0: sein sollen, ließ Trump bei seinem Statement offen. Es sei sehr wahrscheinlich, dass sie einen Deal machen würden, sagte er. Das iranische Außenamt hatte zuvor Berichte zurückgewiesen, wonach beide Kriegsparteien kurz vor einem Abschluss eines Abkommens stünden. Ein US-Verhandlungsvorschlag werde geprüft, hieß es lediglich. In einer bundesweiten Aktion haben mehr als 2.900 Zollbeamte Paketzusteller kontrolliert. Bei den Kontrollen in Depots und Verteilzentren ging es um Schwarzarbeit und illegale Beschäftigung. Das teilte die Generalzolldirektion mit.
1: Der Zeitdruck ist hoch in der Paketbranche. Die Arbeitsbedingungen gelten als schwierig. Weit verbreitet ist die Praxis, die Paketzustellung in die Hände von Subunternehmern zu geben. Dabei werden auch Aufträge von einem Subunternehmer an den nächsten weitergereicht. Und manche Fahrer erhalten nicht den Mindestlohn, weil ihre Zeiten nicht richtig erfasst werden. Einige von ihnen hätten kein eigenes Auto, sondern müssten das vom Auftraggeber teuer anmieten, heißt es zum Beispiel vom Kölner Hauptzollamt. Bei den Kontrollen geht es darum, gegen illegale Beschäftigung und Ausbeutung vorzugehen. Tine Klimach, Nachrichtenredaktion.
0: Zum Fußball. Der FC Bayern hat das Champions-League-Finale verpasst. Die Münchner kamen im Halbfinal-Rückspiel gegen Paris Saint-Germain daheim nicht über ein 1:1 Unentschieden hinaus. Das Hinspiel hatten die Franzosen mit 5:4 gewonnen.

0: Ich bin Ursula Winkler. Die schwarz-rote Koalition ist seit einem Jahr im Amt. Unionsfraktionschef Spahn sieht sie unter Einigungsdruck bei zentralen Reformen. Er zeigte sich diesbezüglich aber auch zuversichtlich. Wirtschaftswachstum zu erzeugen, wertete Spahn in der ARD-Sendung Maischberger als zentrale Aufgabe. Unheimlich viele Menschen müssten schauen, dass sie über die Runden kommen. Die Kaufkraft sei seit 6-7 Jahren nicht gestiegen, sagte Spahn. Deutschland sei ärmer geworden. Das spürten die Leute beim Einkaufen und an der Tankstelle im Alltag. Wie viele Steuern nimmt der Staat in den kommenden Jahren voraussichtlich ein? Bundesfinanzminister Klingbeil stellt am Nachmittag die Ergebnisse der aktuellen Steuerschätzung vor. Sie prognostiziert die Steuereinnahmen von Bund, Ländern und Kommunen bis 2030.
1: Die Bundesregierung hatte wegen der wirtschaftlichen Folgen des Irankriegs zuletzt ihre Konjunkturprognose halbiert und erwartet in diesem Jahr nur noch ein Mini-Wachstum von 0,5%. Die aktuelle Steuerschätzung ist vor allem auch wichtig für die Planungen des neuen Haushalts. Laut einem ersten Entwurf sind im kommenden Jahr im Kernhaushalt Ausgaben von über 543 Milliarden Euro vorgesehen. Und trotz geplanter Einsparungen und Kürzungen soll die Neuverschuldung auf über 110 Milliarden Euro ansteigen. Derzeit sind die Ministerien dran, um weitere Sparmaßnahmen vorzulegen. Tine Klimach, Berlin.
0: Zwischen dem Vatikan und der US-Regierung brodelt es gewaltig. Vor allem Präsident Trump attackiert Papst Leo nach dessen Kritik am Irankrieg. Nun ist US-Außenminister Rubio auf Mission Schadensbegrenzung. Leo empfängt ihn heute im Vatikan zu einer Audienz.
2: Es gibt viel zu besprechen, sagt Rubio und meint wohl Wogen glätten, auch wenn das Treffen festgezurrt wurde, bevor es krachte Ostern. Trump, total wütend, vergleicht sich mit Jesus, attackiert Leo und unterstellt ihm nun, der fände es okay, wenn der Iran Atomwaffen besitze. Alles Unsinn, meint der Papst hier, lässt sich aber auch nicht den Mund verbieten. Das wird also eine heikle Mission hier für Rubio. Die Beziehungen zwischen beiden Staaten sind auf dem Tiefpunkt. Claudia Wächter, Rom.
0: Zum Fußball. Der FC Bayern hat das Endspiel der Champions League verpasst. Die Münchner kamen im Halbfinalrückspiel gegen Paris Saint-Germain am Abend nicht über ein 1:1 hinaus. Das Hinspiel hatten die Franzosen mit 5:4 gewonnen. Sie treffen im Finale nun auf den FC Arsenal.

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1: Ich bin Ursula Winkler. Bundeskanzler Merz zieht eine gemischte Bilanz seines ersten Amtsjahres und setzt wegen der schwachen Umfragewerte auf wieder wachsende Zustimmung für die schwarz-rote Koalition. Das machte er in der ZDF-Sendung Was nun, Herr Merz, deutlich.
2: Wenn wir jetzt in den Umfragen bei 24% liegen oder sogar noch schlechter, dann ist das völlig inakzeptabel für das Selbstbewusstsein der CDU. Dass viele dann in der Partei auch sagen, was ist da los, geht das nicht besser? Übrigens bei der SPD nicht weniger schwierig. Die SPD steht bei 14%, zum Teil bei 12%. Wir müssen den Anspruch haben, die Mehrheit der Bevölkerung in diesen beiden Parteien oder in der Union und in der SPD gemeinsam auch die Mehrheit wieder zu erreichen.
1: Kanzler Merz im ZDF. US-Präsident Trump sieht die USA nach eigenen Worten kurz vor einer Einigung mit dem Iran. Man sei sehr nah dran, sagte er dem US-Sender PBS. Eine Einigung könne möglicherweise noch vor seiner für kommende Woche geplanten China-Reise zustande kommen. Falls es keinen Deal gäbe, müsse man wieder damit anfangen, den Iran in Grund und Boden zu bombardieren, so Trump. Nach übereinstimmenden US-Medienberichten arbeiten Washington und Teheran mit Vermittlern an einer Absichtserklärung. Das Papier soll einen 30-Tage-Rahmen für Verhandlungen schaffen und den Krieg formell beenden. Die Behörden sind gegen junge Neonazis vorgegangen. Die Polizei durchsuchte Objekte in 12 Bundesländern. 36 Menschen wirft die Bundesanwaltschaft die Bildung oder Mitgliedschaft in den kriminellen Vereinigungen Jung und Stark sowie Deutsche Jugend voran vor.
3: Die meisten der 36 Beschuldigten stammen laut Bundesanwaltschaft aus NRW, gefolgt von Brandenburg und Sachsen. Der Jüngste soll 16 Jahre alt sein. Bundesinnenminister Dobrindt erklärte zu den Durchsuchungen, diese rechtsextremen Jugendgruppen riefen zu Gewalt auf und beteiligten sich an Gewaltaktionen gegenüber politischen Gegnern. Gemeint sind körperliche Angriffe auf Mitglieder der linken Szene oder Störaktionen und Angriffe bei Events wie dem Christopher Street Day. Festnahmen soll es bei den Razzien nicht gegeben haben. Es sei zunächst darum gegangen, Verdachtsmomente aufzuklären. René Tochau, Berlin.
1: Zum Fußball. Der FC Bayern hat das Champions-League-Finale verpasst. Die Münchner kamen im Halbfinal-Rückspiel gegen Paris Saint-Germain daheim nicht über ein 1:1 Unentschieden hinaus. Das Hinspiel hatten die Franzosen mit 5:4 gewonnen. Sie treffen im Finale nun auf den FC Arsenal.

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0: Ursula Winkler. Die schwarz-rote Koalition ist seit einem Jahr im Amt. Unionsfraktionschef Spahn sieht sie unter Einigungsdruck bei zentralen Reformen. Er zeigte sich diesbezüglich aber auch zuversichtlich. Wirtschaftswachstum zu erzeugen, wertete Spahn in der ARD-Sendung Maischberger als zentrale Aufgabe. Unheimlich viele Menschen müssten schauen, dass sie über die Runden kommen. Die Kaufkraft sei seit 6-7 Jahren nicht gestiegen, sagte Spahn. Deutschland sei ärmer geworden. Das spürten die Leute beim Einkaufen und an der Tankstelle im Alltag. Wie viele Steuern nimmt der Staat in den kommenden Jahren voraussichtlich ein? Bundesfinanzminister Klingbeil stellt am Nachmittag die Ergebnisse der aktuellen Steuerschätzung vor. Sie prognostiziert die Steuereinnahmen von Bund, Ländern und Kommunen bis 2030.
1: Die Bundesregierung hatte wegen der wirtschaftlichen Folgen des Irankriegs zuletzt ihre Konjunkturprognose halbiert und erwartet in diesem Jahr nur noch ein Mini-Wachstum von 0,5%. Die aktuelle Steuerschätzung ist vor allem auch wichtig für die Planungen des neuen Haushalts. Laut einem ersten Entwurf sind im kommenden Jahr im Kernhaushalt Ausgaben von über 543 Milliarden Euro vorgesehen. Und trotz geplanter Einsparungen und Kürzungen soll die Neuverschuldung auf über 110 Milliarden Euro ansteigen. Derzeit sind die Ministerien dran, um weitere Sparmaßnahmen vorzulegen. Tine Klimach, Berlin.
0: Man bekommt eine Wohnung nicht, weil der Name ausländisch klingt. Oder man wird wegen des Alters bei der Jobsuche aussortiert. Solche Fälle möglicher Diskriminierung gibt es viele. Jetzt sollen Betroffene dagegen bessere rechtliche Möglichkeiten bekommen. An einem neuen Gesetzentwurf der Regierung gibt es aber deutliche Kritik.
2: Das Gesetz soll vor allem die Frist verlängern, in der Diskriminierte Ansprüche geltend machen können, von 2 auf 4 Monate. Das sei immer noch viel zu kurz, sagt die Antidiskriminierungsbeauftragte des Bundes, Ferda Ataman. Andere EU-Staaten ließen da bis zu 5 Jahre Zeit. Und außerdem müsse das Gesetz auch für staatliche Stellen gelten, so Ataman. Es könne nicht sein, dass Menschen beim Einkaufen im Supermarkt besser vor Diskriminierung geschützt seien als im Umgang mit Ämtern, Behörden, Polizei und Justiz. René Thorau, Berlin.
0: Zum Fußball. Der FC Bayern hat das Champions-League-Finale verpasst. Die Münchner kamen im Halbfinal-Rückspiel gegen Paris Saint-Germain daheim nicht über ein 1:1 Unentschieden hinaus. Das Hinspiel hatten die Franzosen mit 5:4 gewonnen. Sie treffen im Finale nun auf den FC Arsenal.

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1: Ich bin Katrin Müller. KI-Anwendungen zum missbräuchlichen Erstellen von sexualisierten Deepfakes sollen in der EU künftig verboten sein. Vertreter der Mitgliedstaaten und des Europäischen Parlaments einigten sich auf eine entsprechende Anpassung des KI-Gesetzes. Das teilte die zyprische EU-Ratspräsidentschaft mit. Der Krieg im Iran belastet die angeschlagene Wirtschaft in Deutschland. Konjunkturforscher des arbeitgebernahen Instituts der deutschen Wirtschaft rechnen in diesem Jahr nur noch mit einem Wachstum von 0,4%. Das zeigt eine Auswertung, die der deutschen Presseagentur vorliegt.
2: Bei ihrer letzten Prognose, noch vor dem Iran-Krieg, waren die IW-Experten noch vorsichtig optimistisch und hatten immerhin ein Wachstum von 0,9% erwartet. Aber seit Beginn des Konflikts steigen die Energiepreise und es gibt Lieferprobleme, also halbieren die Fachleute nun ihre Hoffnungen. Laut ihrer Auswertung sinkt die Erwerbstätigkeit, Unternehmen zögern bei Investitionen und Privatleute geben weniger Geld aus. Außerdem leidet das Auslandsgeschäft. Während der Welthandel wächst, schrumpfen die deutschen Exporte. Das Institut befürchtet einen gravierenden Verlust an Wettbewerbsfähigkeit. Ursula Winkler, Nachrichtenredaktion.
1: Der Hantavirus-Ausbruch auf einem Kreuzfahrtschiff beschäftigt nun auch Ärzte in Deutschland. Eine Person, die auf dem Schiff Kontakt zu einem Hantavirus-Fall hatte, kam am Abend mit einem speziellen Transportkonvoi zur vorsorglichen Untersuchung im Uniklinikum Düsseldorf an.
3: Einsatzkräfte der Feuerwehr Düsseldorf hatten sie am Flughafen in Amsterdam übernommen. Sie sei stabil, zeige keine Anzeichen einer Infektion und werde nun vorsorglich untersucht. Laut niederländischem Außenministerium soll es sich um eine 65-jährige Frau handeln. Das Uniklinikum Düsseldorf hat zu der Person dagegen nichts erklärt. Das niederländische Kreuzfahrtschiff ist ja seit gestern Abend Richtung Teneriffa unterwegs. Dort sollen Passagiere und Besatzung in einer Spezialklinik untersucht werden. Thomas Thonfeld, Nachrichtenredaktion.
1: Zum Fußball. Der FC Bayern München hat das Endspiel der Champions League verpasst. Die Münchner kamen am Abend im Halbfinalrückspiel gegen Paris Saint-Germain daheim nicht über ein 1:1 hinaus. Das Hinspiel hatten die Franzosen mit 5:4 gewonnen. Sie treffen im Finale nun auf den FC Arsenal.
4: Und jetzt in Kürze das Wichtigste aus dem Saarland und der Region. Eine Biberrutsche bei Wallerfangen schützt die Tiere jetzt vor dem tödlichen Gang über die Autobahn. Naturschutz und Infrastruktur beweisen, dass Zusammenarbeit Wirkung zeigt. In Hassel verhinderte die Feuerwehr durch schnelles Eingreifen Schlimmeres, als eine Holzhütte lichterloh niederbrannte und der Wald beinahe in Flammen aufging. Der Sanierungsstau in Saarbrücken bremst die Stadt weiter aus. Baustellen und marode Brücken sorgen für Ärger, Entlastung ist nicht in Sicht. Ausführliches dazu gleich um 13:30.
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6: Im Saarland ist es heute Morgen meistens bedeckt bis stark bewölkt. Die Temperaturen liegen so bei 9 bis 11 Grad. Stellenweise kommt schon ein bisschen leichter Regen runter. Im Lauf vom Vormittag bleibt's grau, dazu gibt's weiterhin leichten Regen. Die Werte steigen auf etwa 16 bis 18 Grad. Am Nachmittag geht's mit leichtem Regen weiter, zwischendurch bleibt's örtlich auch mal trocken. Die Temperaturen liegen dann bei ungefähr 17 bis 19 Grad. Gegen Abend wird's wieder kühler, runter Richtung 10 Grad und die Wolken bleiben dicht.
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6: Der aktuelle Blick auf die Straßen im Saarland. L134 von Seelbach in Richtung Alsfassen. Zwischen Seelbach und Obertal besteht Gefahr durch eine ungesicherte Unfallstelle und durch ein totes Tier auf der Fahrbahn. Und A8 von Saarlouis in Richtung Luxemburg. Zwischen Dillingen-Mitte und Grenzübergang Perl sind in beiden Richtungen die Notrufsäulen ausgefallen. Kommt gut an!
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6: Hi, ich bin Max Lorenz in der Morning Show auf eurem City Radio. Schön, dass ihr da seid.

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1: Auf der B269N hat am Donnerstagnachmittag ein brennendes Auto für einen größeren Feuerwehreinsatz gesorgt. Das Feuer ist zwischen Überherrn und der Grenze zu Frankreich ausgebrochen. Gegen 3:45 wurde Alarm ausgelöst. Viele Einsatzkräfte standen da gerade noch in den Vorbereitungen für die Maifeiern. Doch sie mussten stattdessen ausrücken. Als die erste Feuerwehr an der Unfallstelle angekommen ist, stand das Auto bereits komplett in Flammen. Durch das trockene Wetter hat sich das Feuer dann schnell auch auf die Böschung neben der Straße ausgebreitet. Die Feuerwehrleute haben sich daher zuerst um die brennende Vegetation gekümmert. Anschließend haben sie dann das Auto gelöscht. Weil es an der Bundesstraße kein festes Löschwasser gibt, mussten zusätzlich Einheiten aus Berus und Altvorweiler helfen. Sie haben zusammen rund 7000 Liter Wasser mitgebracht und so die Löscharbeiten unterstützt. Nach etwa 20 Minuten hatten die Einsatzkräfte das Feuer unter Kontrolle. Die Nachlöscharbeiten und das Abschleppen des Fahrzeugs haben aber noch länger gedauert. Während des gesamten Einsatzes gab es starke Verkehrsbehinderungen auf der B269N.
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0: Lukas Klein, hallo.
1: In Wallerfangen gibt es gute Nachrichten für den Naturschutz. Biber müssen dort nicht mehr die gefährliche Autobahn überqueren. Der NABU Saarlouis-Dillingen und die Autobahn GmbH haben gemeinsam eine Biberrutsche gebaut. Das Bauwerk hilft den Tieren jetzt sicher, zwischen der Saar und dem Altarm zu wechseln. Die Zusammenarbeit gilt als gelungenes Beispiel dafür, wie Naturschutz und Straßenbau zusammenarbeiten können. Im Saarbrücker Stadtgebiet haben Autofahrer weiterhin viel Geduld gebraucht. Viele Baustellen, kaputte Straßen und lange Sperrungen sorgen für Staus und Ärger. Besonders an der Johannesbrücke gibt es seit Monaten Einschränkungen. Schwere Lastwagen dürfen sie nicht nutzen. Die Sperrung bleibt wohl noch bis mindestens 2034. Auch an anderen großen Straßen wie der Kamphauser Straße und der St. Johanna Straße gibt es viele Schäden. Im Saarland fallen Investitionen für Straßen seit Jahren gering aus. Mit weiteren Großbaustellen wie der geplanten Vollsperrung der Luisenbrücke ab 2026 drohen noch mehr Behinderungen für den Verkehr. Im Saarland und bundesweit hat es am Dienstagmorgen Durchsuchungen gegen mutmaßliche Rechtsextremisten gegeben. Die Bundesanwaltschaft ermittelt gegen Mitglieder der Gruppen Jung und Stark sowie Deutsche Jugend voran. Auch in den Landkreisen Neunkirchen und St. Wendel haben Einsatzkräfte Wohnungen durchsucht. Im Visier der Behörden stehen bundesweit über 30 Personen. Viele davon sind sehr jung. Die Gruppen vernetzen sich über soziale Medien und persönliche Treffen. Es gibt Hinweise auf Gewaltaufrufe und tatsächliche Übergriffe. Festnahmen sind bisher nicht bekannt. In Hassel bei St. Ingbert ist am Dienstag eine Holzhütte im Wald vollständig abgebrannt. Die Feuerwehr konnte verhindern, dass die Flammen auf den restlichen Wald und eine zweite Hütte übergreifen. Die Brandursache ist noch nicht bekannt. Die Polizei ermittelt. Soweit das Neueste aus der Region für den Moment. Weitere Nachrichten findet ihr auf blaulichtreport-saarland.de.
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3: Im Saarland ist es heute Morgen meistens bedeckt bis stark bewölkt. Die Temperaturen liegen so bei 9 bis 11 Grad. Stellenweise kommt schon ein bisschen leichter Regen runter. Im Lauf vom Vormittag bleibt's grau, dazu gibt's weiterhin leichten Regen. Die Werte steigen auf etwa 16 bis 18 Grad. Am Nachmittag geht's mit leichtem Regen weiter, zwischendurch bleibt's örtlich auch mal trocken. Die Temperaturen liegen dann bei ungefähr 17 bis 19 Grad. Gegen Abend wird's wieder kühler, runter Richtung 10 Grad und die Wolken bleiben dicht.
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3: Der aktuelle Blick auf die Straßen im Saarland. L134 von Selbach in Richtung Alsfassen. Zwischen Selbach und Obertal besteht Gefahr durch eine ungesicherte Unfallstelle und durch ein totes Tier auf der Fahrbahn. Und A8 von Saarlouis in Richtung Luxemburg. Zwischen Dillingen-Mitte und Grenzübergang Perl sind in beiden Richtungen die Notrufsäulen ausgefallen. Kommt gut an!
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3: Max Lorenz, guten Morgen.
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0: Katrin Müller. KI-Anwendungen zum missbräuchlichen Erstellen von sexualisierten Deepfakes sollen in der EU künftig verboten sein. Vertreter der Mitgliedstaaten und des Europäischen Parlaments einigten sich auf eine entsprechende Anpassung des KI-Gesetzes. Das teilte die zyprische EU-Ratspräsidentschaft mit.
1: Experten sagen, die Behörden und die Politik reagieren zu spät, aber sie reagieren. Dabei gilt schon jetzt, wer manipulierte Darstellungen sexueller Handlungen ohne Zustimmung der Betroffenen anfertigt oder verbreitet, soll bestraft werden. Deutschland ist gerade dabei, diese EU-Vorgabe in nationales Recht umzusetzen. Bei der aktuellen Einigung heute Nacht ging es allerdings um das Verbot der KI-Funktionen, mit denen solche Deepfakes erstellt werden können. Das Verbot bezieht sich ausdrücklich auch auf das Erstellen von Inhalten, die sexuellen Kindesmissbrauch darstellen. Uli Reitinger, Nachrichtenredaktion.
0: Nach einem Jahr Amtszeit sieht Unionsfraktionschef Spahn die schwarz-rote Koalition unter Einigungsdruck bei zentralen Reformen. Er zeigte sich diesbezüglich aber auch zuversichtlich. Wirtschaftswachstum zu erzeugen, wertete er in der ARD-Sendung Maischberger als zentrale Aufgabe. Unheimlich viele Menschen müssten schauen, dass sie über die Runden kommen, so Spahn. Die Kaufkraft sei seit 6-7 Jahren nicht gestiegen. Deutschland sei ärmer geworden. Eine Person, die auf einem Kreuzfahrtschiff Kontakt zu einer Hantavirus-Infizierten hatte, ist zur vorsorglichen Untersuchung am Uniklinikum Düsseldorf eingetroffen. Man gehe davon aus, dass sie nicht infiziert sei. Sie zeige keine Symptome, hieß es. Auf dem Schiff hatte es nach Hantavirus-Infektionen auch 3 Todesfälle gegeben. Zum Fußball. Aus der Traum vom Finale in der Champions League. Der FC Bayern ist im Halbfinalrückspiel gegen Paris Saint-Germain nicht über ein 1:1 hinausgekommen und damit ausgeschieden.
2: Das erste Duell war 4:5 aus Bayern-Sicht ausgegangen und es dauerte diesmal keine 3 Minuten, bis der Ball schon wieder im Netz zappelte. Weltfußballer Dembélé traf für Paris, jetzt mussten die Bayern schon 2 Tore aufholen. In der Folge sorgte vor allem Schiedsrichter Pinheiro für Diskussionen, der mehrmals fragwürdige Entscheidungen traf gegen die Bayern. Der Ausgleich von Kane in der Nachspielzeit fiel dann zu spät und Titelverteidiger Paris trifft nun im Finale von Budapest auf Arsenal. Fabian Schaffer, Sport.
0: Das Finale ist dann am 30. Mai.
3: Und jetzt in Kürze das Wichtigste aus dem Saarland und der Region. Eine Biberrutsche bei Wallerfangen schützt die Tiere jetzt vor dem tödlichen Gang über die Autobahn. Naturschutz und Infrastruktur beweisen, dass Zusammenarbeit Wirkung zeigt. In Hassel verhinderte die Feuerwehr durch schnelles Eingreifen Schlimmeres, als eine Holzhütte lichterloh niederbrannte und der Wald beinahe in Flammen aufging. Der Sanierungsstau in Saarbrücken bremst die Stadt weiter aus. Baustellen und marode Brücken sorgen für Ärger. Entlastung ist nicht in Sicht. Ausführliches dazu gleich um 20:30.
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6: Im Saarland liegt gerade eine dichte Wolkendecke. Und örtlich fällt leichter Regen. Am Morgen haben wir rund 9 Grad und es bleibt ziemlich feucht. Im Lauf des Vormittags ist es meist bedeckt. Später ziehen dann immer wieder Schauer durch und die Höchstwerte steigen je nach Ort auf etwa 16 bis 18 Grad. Am Nachmittag bleibt es weiterhin grau, dazu gibt es stellenweise leichten Regen. Zum Abend kühlt es in vielen Orten auf 8 bis 10 Grad ab und die Wolken lockern dann nur noch hier und da mal auf.
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6: Der aktuelle Blick auf die Straßen im Saarland. L130 von Hirzweiler in Richtung Oberlingsweiler. Zwischen Urexweiler und Remmesweiler liegt ein totes Reh auf der Fahrbahn. L337 zwischen Bilsdorf und B269 liegt ein totes Reh auf der Fahrbahn. Und A8 von Saarlouis in Richtung Luxemburg zwischen Dillingen-Mitte und Grenzübergang Perl sind in beiden Richtungen die Notrufsäulen ausgefallen. Kommt gut an!
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6: Mein Name ist Max Lorenz auf eurem City Radio.

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0: mit Andreas Klein. Hallo.
1: In Wallerfangen gibt es gute Nachrichten für den Naturschutz. Biber müssen dort nicht mehr die gefährliche Autobahn überqueren. Der NABU Saarlouis-Dillingen und die Autobahn GmbH haben gemeinsam eine Biberrutsche gebaut. Das Bauwerk hilft den Tieren jetzt sicher, zwischen der Saar und dem Altarm zu wechseln. Die Zusammenarbeit gilt als gelungenes Beispiel dafür, wie Naturschutz und Straßenbau zusammenarbeiten können. Im Saarbrücker Stadtgebiet haben Autofahrer weiterhin viel Geduld gebraucht. Viele Baustellen, kaputte Straßen und lange Sperrungen sorgen für Staus und Ärger. Besonders an der Johannesbrücke gibt es seit Monaten Einschränkungen. Schwere Lastwagen dürfen sie nicht nutzen. Die Sperrung bleibt wohl noch bis mindestens 2034. Auch an anderen großen Straßen wie der Kamphauser Straße und der St. Johanna Straße gibt es viele Schäden. Im Saarland fallen Investitionen für Straßen seit Jahren gering aus. Mit weiteren Großbaustellen wie der geplanten Vollsperrung der Luisenbrücke ab 2026 drohen noch mehr Behinderungen für den Verkehr. Im Saarland und bundesweit hat es am Dienstagmorgen Durchsuchungen gegen mutmaßliche Rechtsextremisten gegeben. Die Bundesanwaltschaft ermittelt gegen Mitglieder der Gruppen Jung und Stark sowie Deutsche Jugend voran. Auch in den Landkreisen Neunkirchen und St. Wendel haben Einsatzkräfte Wohnungen durchsucht. Im Visier der Behörden stehen bundesweit über 30 Personen. Viele davon sind sehr jung. Die Gruppen vernetzen sich über soziale Medien und persönliche Treffen. Es gibt Hinweise auf Gewaltaufrufe und tatsächliche Übergriffe. Festnahmen sind bisher nicht bekannt. In Hassel bei St. Ingbert ist am Dienstag eine Holzhütte im Wald vollständig abgebrannt. Die Feuerwehr konnte verhindern, dass die Flammen auf den restlichen Wald und eine zweite Hütte übergreifen. Die Brandursache ist noch nicht bekannt. Die Polizei ermittelt. Soweit das Neueste aus der Region für den Moment. Weitere Nachrichten findet ihr auf blaulichtreport-saarland.de.
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3: Im Saarland liegt gerade eine dichte Wolkendecke und örtlich fällt leichter Regen. Am Morgen haben wir rund 9 Grad und es bleibt ziemlich feucht. Im Lauf des Vormittags ist es meist bedeckt. Später ziehen dann immer wieder Schauer durch und die Höchstwerte steigen je nach Ort auf etwa 16 bis 18 Grad. Am Nachmittag bleibt es weiterhin grau, dazu gibt es stellenweise leichten Regen. Zum Abend kühlt es in vielen Orten auf 8 bis 10 Grad ab und die Wolken lockern dann nur noch hier und da mal auf.
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5: Der aktuelle Blick auf die Straßen im Saarland. A620 von Saarbrücken in Richtung Saarlouis, zwischen Saarbrücken-Gersweiler und Saarbrücken-Klarental. Besteht Gefahr durch ein totes Tier auf der Fahrbahn. L274 von Abzweig nach Klarental in Richtung Gersweiler, zwischen Abzweig nach Klarental und Gersweiler, Wildunfall. Gefahr durch Fahrzeugteile auf der Fahrbahn. Und A8 von Saarlouis in Richtung Luxemburg, zwischen Dillingen-Mitte und Grenzübergang Perl, sind in beiden Richtungen die Notrufsäulen ausgefallen. Kommt gut an!
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5: Weiter geht's hier auf eurem City Radio mit mir, Max Lorenz.

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1: Mit mir, Nico. Hi. Das Dorfgemeinschaftshaus in Kronich wird am Samstag zum Schauplatz für das Benefizfestival Mojoni Laut vor Puma. Feiert zu einem bunten Mix aus Indie-Rock, Soul und Punk-Rock für Waisenkinder in Tansania und genießt ein tolles Rahmenprogramm mit Buhl und Hüpfburg für die ganze Familie. Am Samstag nimmt euch ein klassischer Stadtrundgang mit durch die malerische Altstadt von St. Wendel. Erfahrt spannende Details zur 1000-jährigen Geschichte der Stadt und erkundet gemeinsam mit dem Stadtführer die beeindruckende gotische Wendelinus-Basilika. Damit wird das Wochenende ganz bestimmt nicht langweilig.

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1: Ich bin Katrin Müller. KI-Anwendungen zum missbräuchlichen Erstellen von sexualisierten Deepfakes sollen in der EU künftig verboten sein. Vertreter der Mitgliedstaaten und des EU-Parlaments einigten sich auf eine entsprechende Anpassung des KI-Gesetzes. Zugleich sollen andere KI-Regeln vereinfacht werden, um das wirtschaftliche Potenzial von künstlicher Intelligenz auszuschöpfen. Die Einigung muss noch vom Plenum des EU-Parlaments und dem Rat der Regierungen der Mitgliedstaaten bestätigt werden. Die Reform könnte dann ab Dezember gelten. Der Krieg im Iran belastet die angeschlagene Wirtschaft in Deutschland. Konjunkturforscher des arbeitgebernahen Instituts der deutschen Wirtschaft rechnen in diesem Jahr nur noch mit einem Wachstum von 0,4%. Das zeigt eine Auswertung, die der deutschen Presseagentur vorliegt.
2: Bei ihrer letzten Prognose, noch vor dem Iran-Krieg, waren die IW-Experten noch vorsichtig optimistisch und hatten immerhin ein Wachstum von 0,9% erwartet. Aber seit Beginn des Konflikts steigen die Energiepreise und es gibt Lieferprobleme, also halbieren die Fachleute nun ihre Hoffnungen. Laut ihrer Auswertung sinkt die Erwerbstätigkeit, Unternehmen zögern bei Investitionen und Privatleute geben weniger Geld aus. Außerdem leidet das Auslandsgeschäft. Während der Welthandel wächst, schrumpfen die deutschen Exporte. Das Institut befürchtet einen gravierenden Verlust an Wettbewerbsfähigkeit. Ursula Winkler, Nachrichtenredaktion.
1: Der Hantavirus-Ausbruch auf einem Kreuzfahrtschiff beschäftigt nun auch Ärzte in Deutschland. Eine Person, die auf dem Schiff Kontakt zu einem Hantavirus-Fall hatte, kam am Abend mit einem speziellen Transportkonvoi zur vorsorglichen Untersuchung im Uniklinikum Düsseldorf an.
3: Einsatzkräfte der Feuerwehr Düsseldorf hatten sie am Flughafen in Amsterdam übernommen. Sie sei stabil, zeige keine Anzeichen einer Infektion und werde nun vorsorglich untersucht. Laut niederländischem Außenministerium soll es sich um eine 65-jährige Frau handeln. Das Uniklinikum Düsseldorf hat zu der Person dagegen nichts erklärt. Das niederländische Kreuzfahrtschiff ist ja seit gestern Abend Richtung Teneriffa unterwegs. Dort sollen Passagiere und Besatzung in einer Spezialklinik untersucht werden. Thomas Thonfeld, Nachrichtenredaktion.
1: Zum Fußball. Der FC Bayern München hat das Endspiel der Champions League verpasst. Die Münchner kamen am Abend im Halbfinalrückspiel gegen Paris Saint-Germain daheim nicht über ein 1:1 hinaus. Das Hinspiel hatten die Franzosen mit 5:4 gewonnen. Sie treffen im Finale nun auf den FC Arsenal.
4: Und jetzt in Kürze das Wichtigste aus dem Saarland und der Region. Eine Biberrutsche bei Wallerfangen schützt die Tiere jetzt vor dem tödlichen Gang über die Autobahn. Naturschutz und Infrastruktur beweisen, dass Zusammenarbeit Wirkung zeigt. In Hassel verhinderte die Feuerwehr durch schnelles Eingreifen Schlimmeres, als eine Holzhütte lichterloh niederbrannte und der Wald beinahe in Flammen aufging. Der Sanierungsstau in Saarbrücken bremst die Stadt weiter aus. Baustellen und marode Brücken sorgen für Ärger. Entlastung ist nicht in Sicht. Ausführliches dazu gleich um 13:30.
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6: Im ganzen Saarland ist es heute Morgen dicht bewölkt, bei um die 9 Grad ziemlich frisch und oft grau. Vereinzelt fällt auch ein bisschen leichter Regen. Die Wolken sind fast überall geschlossen. Im Laufe des Vormittags bleibt's meistens bedeckt und die Temperaturen gehen langsam rauf Richtung 15 bis 17 Grad. Ab Mittag kommt dann immer wieder mal ein leichter Schauer durch, dazwischen gibt's auch kurze trockene Abschnitte. Später am Nachmittag wird's mit knapp unter 20 Grad am wärmsten, bleibt aber wechselhaft. Viele Wolken und zwischendurch etwas Regen.
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6: Der aktuelle Blick auf die Straßen im Saarland. A620 von Saarbrücken in Richtung Saarlouis. Zwischen Saarbrücken-Gersweiler und Saarbrücken-Klarental liegt ein totes Tier auf der Fahrbahn. L274 zwischen Abzweig nach Klarental und Gersweiler. Wildunfall. Es liegen Fahrzeugteile auf der Fahrbahn. Und A8 von Saarlouis in Richtung Luxemburg und in der Gegenrichtung. Zwischen Dillingen-Mitte und Grenzübergang Perl sind die Notrufsäulen ausgefallen. Kommt gut an!
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6: Max Lorenz. Guten Morgen.

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1: Am Stadtweiher in Baumholder hat es am Samstagabend eine sexuelle Belästigung gegeben. Nach Angaben der Polizei ist gegen 7:30 eine Frau von 3 unbekannten Männern angesprochen worden. Die Männer saßen auf einer Parkbank und haben Alkohol getrunken. Dabei hat einer von ihnen eine sexuell anzügliche Bemerkung gemacht. Die Frau hat sich dadurch stark belästigt gefühlt und danach die Polizei informiert. Als die Einsatzkräfte kurze Zeit später vor Ort waren, waren die Verdächtigen aber schon weg. Die Polizei hat direkt nach den Männern gesucht, diese aber nicht gefunden. Die Beamten können die 3 Männer nur grob beschreiben. Einer soll groß und kräftig sein, ein anderer sehr dünn. Der 3. Mann hat eine Cap getragen. Die Polizei bittet jetzt um Mithilfe. Wer den Vorfall beobachtet hat oder Hinweise zu den Männern geben kann, soll sich bei der Polizei melden.
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0: mit Andreas Klein. Hallo.
1: In Wallerfangen gibt es gute Nachrichten für den Naturschutz. Biber müssen dort nicht mehr die gefährliche Autobahn überqueren. Der NABU Saarlouis-Dillingen und die Autobahn GmbH haben gemeinsam eine Biberrutsche gebaut. Das Bauwerk hilft den Tieren jetzt sicher, zwischen der Saar und dem Altarm zu wechseln. Die Zusammenarbeit gilt als gelungenes Beispiel dafür, wie Naturschutz und Straßenbau zusammenarbeiten können. Im Saarbrücker Stadtgebiet haben Autofahrer weiterhin viel Geduld gebraucht. Viele Baustellen, kaputte Straßen und lange Sperrungen sorgen für Staus und Ärger. Besonders an der Johannesbrücke gibt es seit Monaten Einschränkungen. Schwere Lastwagen dürfen sie nicht nutzen. Die Sperrung bleibt wohl noch bis mindestens 2034. Auch an anderen großen Straßen wie der Kamphauser Straße und der St. Johanna Straße gibt es viele Schäden. Im Saarland fallen Investitionen für Straßen seit Jahren gering aus. Mit weiteren Großbaustellen wie der geplanten Vollsperrung der Luisenbrücke ab 2026 drohen noch mehr Behinderungen für den Verkehr. Im Saarland und bundesweit hat es am Dienstagmorgen Durchsuchungen gegen mutmaßliche Rechtsextremisten gegeben. Die Bundesanwaltschaft ermittelt gegen Mitglieder der Gruppen Jung und Stark sowie Deutsche Jugend voran. Auch in den Landkreisen Neunkirchen und St. Wendel haben Einsatzkräfte Wohnungen durchsucht. Im Visier der Behörden stehen bundesweit über 30 Personen. Viele davon sind sehr jung. Die Gruppen vernetzen sich über soziale Medien und persönliche Treffen. Es gibt Hinweise auf Gewaltaufrufe und tatsächliche Übergriffe. Festnahmen sind bisher nicht bekannt. In Hassel bei St. Ingbert ist am Dienstag eine Holzhütte im Wald vollständig abgebrannt. Die Feuerwehr konnte verhindern, dass die Flammen auf den restlichen Wald und eine zweite Hütte übergreifen. Die Brandursache ist noch nicht bekannt. Die Polizei ermittelt. Soweit das Neueste aus der Region für den Moment. Weitere Nachrichten findet ihr auf blaulichtreport-saarland.de.
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3: Im ganzen Saarland ist es heute Morgen dicht bewölkt, bei um die 9 Grad ziemlich frisch und oft grau. Vereinzelt fällt auch ein bisschen leichter Regen. Die Wolken sind fast überall geschlossen. Im Laufe des Vormittags bleibt's meistens bedeckt und die Temperaturen gehen langsam rauf Richtung 15 bis 17 Grad. Ab Mittag kommt dann immer wieder mal ein leichter Schauer durch, dazwischen gibt's auch kurze trockene Abschnitte. Später am Nachmittag wird's mit knapp unter 20 Grad am wärmsten, bleibt aber wechselhaft. Viele Wolken und zwischendurch etwas Regen.
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3: Der aktuelle Blick auf die Straßen im Saarland. B268 von Losheim in Richtung Saarbrücken. Zwischen B268 in Nunkirchen und Michelbach besteht Gefahr durch ein totes Tier auf der Fahrbahn. Und A8 von Saarlouis in Richtung Luxemburg, zwischen Dillingen-Mitte und Grenzübergang Perl, sind in beiden Richtungen die Notrufsäulen ausgefallen. Wir wünschen euch eine gute Fahrt.
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3: Wir machen direkt weiter mit den besten Hits der Stadt. Am Mikro für euch ist Max Lorenz. Guten Morgen.

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0: Ich bin Katrin Müller. Kriege und Krisen sorgen für Verunsicherung und auch das Vertrauen in wichtige Partner bröckelt. Eine Mehrheit der Europäerinnen und Europäer hält die USA laut einer Untersuchung in allen 27 EU-Ländern nicht mehr für vertrauenswürdig. Die US-Präsidentschaft von Donald Trump habe tiefe Spuren hinterlassen, teilte die Bertelsmann-Stiftung anlässlich einer Analyse mit. Demnach gaben rund 60% in der EU an, die USA seien kein vertrauenswürdiger Partner. In Deutschland sagten das sogar mehr als 70%. KI-Anwendungen zum missbräuchlichen Erstellen von sexualisierten Deepfakes sollen in der EU künftig verboten sein. Vertreter der Mitgliedstaaten und des Europäischen Parlaments einigten sich auf eine entsprechende Anpassung des KI-Gesetzes.
1: Experten sagen, die Behörden und die Politik reagieren zu spät, aber sie reagieren. Dabei gilt schon jetzt, wer manipulierte Darstellungen sexueller Handlungen ohne Zustimmung der Betroffenen anfertigt oder verbreitet, soll bestraft werden. Deutschland ist gerade dabei, diese EU-Vorgabe in nationales Recht umzusetzen. Bei der aktuellen Einigung heute Nacht ging es allerdings um das Verbot der KI-Funktionen, mit denen solche Deepfakes erstellt werden können. Das Verbot bezieht sich ausdrücklich auch auf das Erstellen von Inhalten, die sexuellen Kindesmissbrauch darstellen. Uli Reitinger, Nachrichtenredaktion.
0: Eine Person, die auf einem Kreuzfahrtschiff Kontakt zu einer Hantavirus-Infizierten hatte, ist zur vorsorglichen Untersuchung am Uniklinikum Düsseldorf eingetroffen. Man gehe davon aus, dass sie nicht infiziert sei. Sie zeige keine Symptome, hieß es. Auf dem Schiff hatte es nach Hantavirus-Infektionen auch 3 Todesfälle gegeben. Zum Fußball. Aus der Traum vom Finale in der Champions League. Der FC Bayern ist im Halbfinalrückspiel gegen Paris Saint-Germain nicht über ein 1:1 hinausgekommen und damit ausgeschieden.
2: Das erste Duell war 4:5 aus Bayern-Sicht ausgegangen und es dauerte diesmal keine 3 Minuten, bis der Ball schon wieder im Netz zappelte. Weltfußballer Dembélé traf für Paris, jetzt mussten die Bayern schon 2 Tore aufholen. In der Folge sorgte vor allem Schiedsrichter Pinheiro für Diskussionen, der mehrmals fragwürdige Entscheidungen traf gegen die Bayern. Der Ausgleich von Kane in der Nachspielzeit fiel dann zu spät und Titelverteidiger Paris trifft nun im Finale von Budapest auf Arsenal. Fabian Schaffer, Sportredakteur.
0: Das Finale ist dann am 30. Mai.
3: Und jetzt in Kürze das Wichtigste aus dem Saarland und der Region. Eine Biberrutsche bei Wallerfangen schützt die Tiere jetzt vor dem tödlichen Gang über die Autobahn. Naturschutz und Infrastruktur beweisen, dass Zusammenarbeit Wirkung zeigt. In Hassel verhinderte die Feuerwehr durch schnelles Eingreifen Schlimmeres, als eine Holzhütte lichterloh niederbrannte und der Wald beinahe in Flammen aufging. Der Sanierungsstau in Saarbrücken bremst die Stadt weiter aus. Baustellen und marode Brücken sorgen für Ärger. Entlastung ist nicht in Sicht. Ausführliches dazu gleich um 13:30.
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3: Im Saarland ist es heute Vormittag meistens bedeckt. Die Temperaturen liegen so ungefähr zwischen 9 und 12 Grad. Regen ist gerade kaum ein Thema. In den nächsten Stunden bleibt's überwiegend grau. Am Mittag und am Nachmittag kann es mal ein bisschen regnen. Dafür wird's deutlich milder, mit Höchstwerten von knapp 18 bis 20 Grad. Heute Abend geht's dann wieder runter auf etwa 10 Grad und die Wolken bleiben meistens ziemlich dicht.
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3: Aktuell ist nichts los auf den Straßen. Ihr kommt gut durch.
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3: Für euch ist Max Lorenz. Guten Morgen.

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2: Nach einem bewaffneten Raubüberfall auf einen Teddy-Markt in Ensdorf sucht die Polizei nach dem unbekannten Täter. Der Überfall hat sich schon am Montag, dem 14. Juli gegen 12 Uhr mittags ereignet. Der Mann ist damals gezielt zur Kasse gegangen. Er hat die Kassiererin mit einer schwarzen Pistole bedroht. Die Mitarbeiterin hat sofort reagiert und ist aus dem Kassenbereich geflüchtet. Der Täter hat das genutzt, um Geld oder Wertgegenstände zu stehlen und hat dann den Laden verlassen. Die Polizei hat Aufnahmen aus der Videoüberwachung ausgewertet. Darauf ist der Verdächtige klar zu erkennen. Sie bittet nun um Hinweise aus der Bevölkerung. Der Mann ist etwa 1,70 Meter groß und schlank, hat kurze dunkle Haare und trug bei der Tat einen hellgrauen Pullover, eine enge graue Hose mit Seitentaschen, schwarze Sneaker und eine schwarze Basecap mit rechteckigem Aufnäher. Außerdem hatte er eine schwarze Stoffmaske im Gesicht. Zeugen werden gebeten, sich bei der Polizeiinspektion Saarlouis unter 06 831 901 0 zu melden.

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0: mit Andreas Klein. Hallo.
1: In Wallerfangen gibt es gute Nachrichten für den Naturschutz. Biber müssen dort nicht mehr die gefährliche Autobahn überqueren. Der NABU Saarlouis-Dillingen und die Autobahn GmbH haben gemeinsam eine Biberrutsche gebaut. Das Bauwerk hilft den Tieren jetzt sicher, zwischen der Saar und dem Altarm zu wechseln. Die Zusammenarbeit gilt als gelungenes Beispiel dafür, wie Naturschutz und Straßenbau zusammenarbeiten können. Im Saarbrücker Stadtgebiet haben Autofahrer weiterhin viel Geduld gebraucht. Viele Baustellen, kaputte Straßen und lange Sperrungen sorgen für Staus und Ärger. Besonders an der Johannesbrücke gibt es seit Monaten Einschränkungen. Schwere Lastwagen dürfen sie nicht nutzen. Die Sperrung bleibt wohl noch bis mindestens 2034. Auch an anderen großen Straßen wie der Kamphauser Straße und der St. Johanna Straße gibt es viele Schäden. Im Saarland fallen Investitionen für Straßen seit Jahren gering aus. Mit weiteren Großbaustellen wie der geplanten Vollsperrung der Luisenbrücke ab 2026 drohen noch mehr Behinderungen für den Verkehr. Im Saarland und bundesweit hat es am Dienstagmorgen Durchsuchungen gegen mutmaßliche Rechtsextremisten gegeben. Die Bundesanwaltschaft ermittelt gegen Mitglieder der Gruppen Jung und Stark sowie Deutsche Jugend voran. Auch in den Landkreisen Neunkirchen und St. Wendel haben Einsatzkräfte Wohnungen durchsucht. Im Visier der Behörden stehen bundesweit über 30 Personen. Viele davon sind sehr jung. Die Gruppen vernetzen sich über soziale Medien und persönliche Treffen. Es gibt Hinweise auf Gewaltaufrufe und tatsächliche Übergriffe. Festnahmen sind bisher nicht bekannt. In Hassel bei St. Ingbert ist am Dienstag eine Holzhütte im Wald vollständig abgebrannt. Die Feuerwehr konnte verhindern, dass die Flammen auf den restlichen Wald und eine zweite Hütte übergreifen. Die Brandursache ist noch nicht bekannt. Die Polizei ermittelt. Soweit das Neueste aus der Region für den Moment. Weitere Nachrichten findet ihr auf blaulichtreport-saarland.de.
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3: Im Saarland ist es heute Vormittag meistens bedeckt. Die Temperaturen liegen so ungefähr zwischen 9 und 12 Grad. Regen ist gerade kaum ein Thema. In den nächsten Stunden bleibt's überwiegend grau. Am Mittag und am Nachmittag kann es mal ein bisschen regnen. Dafür wird's deutlich milder, mit Höchstwerten von knapp 18 bis 20 Grad. Heute Abend geht's dann wieder runter auf etwa 10 Grad und die Wolken bleiben meistens ziemlich dicht.
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3: Der aktuelle Blick auf die Straßen im Saarland. A623 von Saarbrücken in Richtung Friedrichsthal. In Höhe Sulzbach ist die Fahrbahn wegen Schutzplankenerneuerung verengt. Wir wünschen euch eine gute Fahrt.
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3: Hi.

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1: Goofy ist ein 6 Jahre alter Drahthaarrüde und lebt seit 2021 im Tierheim Linksbachhof. Er ist ein selbstbewusster und mutiger Kerl, der eine klare Führung braucht. Seinen vertrauten Menschen gegenüber zeigt er sich freundlich und verspielt, bei Fremden ist er eher distanziert. Goofy ist sehr sportlich und liebt Aktivitäten wie Joggen oder Wandern. Wir suchen für ihn ein Zuhause bei erfahrenen Haltern ohne Kinder, die ihm nötige Struktur, Sicherheit und ausreichend Auslastung im Alltag bieten können.

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0: bin Katrin Müller. Wie viele Steuern nimmt der Staat in den kommenden Jahren voraussichtlich ein? Bundesfinanzminister Lars Klingbeil stellt am Nachmittag die Ergebnisse der aktuellen Steuerschätzung vor. Sie prognostiziert die Steuereinnahmen von Bund, Ländern und Kommunen bis 2030.
1: Die Bundesregierung hatte wegen der wirtschaftlichen Folgen des Irankriegs zuletzt ihre Konjunkturprognose halbiert und erwartet in diesem Jahr nur noch ein Mini-Wachstum von 0,5%. Die aktuelle Steuerschätzung ist vor allem auch wichtig für die Planungen des neuen Haushalts. Laut einem ersten Entwurf sind im kommenden Jahr im Kernhaushalt Ausgaben von über 543 Milliarden Euro vorgesehen. Aus Berlin, Tine Klimach.
0: KI-Anwendungen zum missbräuchlichen Erstellen von sexualisierten Deepfakes sollen in der EU künftig verboten sein. Vertreter der Mitgliedstaaten und des EU-Parlaments einigten sich auf eine entsprechende Anpassung des KI-Gesetzes. Die Einigung muss noch vom Plenum des EU-Parlaments und dem Rat der Regierungen der Mitgliedstaaten bestätigt werden. Die Reform könnte dann ab Dezember gelten. Eine Mehrheit der Europäerinnen und Europäer hält die USA nicht für einen vertrauenswürdigen Partner. Europaweit sind es 58%, in Deutschland sagen das sogar mehr als 70%. Das geht aus einer Bertelsmann-Untersuchung mit Befragungen in allen 27 EU-Ländern hervor.
2: Die Präsidentschaft von Donald Trump hat das Verhältnis der Europäer zu den USA zutiefst erschüttert. Nur noch 31% sehen in den Vereinigten Staaten einen wichtigen Partner der EU, minus 20 Prozentpunkte ein Absturz im Vergleich zum September 2024. Welche Schlüsse ziehen die Menschen in der Umfrage aus dem Vertrauensverlust in die USA? Die große Mehrheit will zwar in der NATO bleiben, sagt aber auch, Europa soll seinen eigenen Weg gehen, mit Großbritannien und Kanada als neue starke Partner an seiner Seite. Uli Reitinger, Nachrichtenredaktion.
0: Die Preisanstiege bei Energie wegen des Irankriegs sind ähnlich stark wie in früheren Öl- und Weltwirtschaftskrisen, aber weniger heftig als im Ukraine-Krieg 2022. Das zeigen Daten des Statistischen Bundesamts. Im März kostete Superbenzin an den Tankstellen im Schnitt rund 17% mehr und Diesel fast 30% mehr als ein Jahr zuvor. Leichtes Heizöl verteuerte sich um fast die Hälfte. Die Preisanstiege zu Beginn des Ukraine-Kriegs waren aber noch deutlich stärker.
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0: Deepfake-Skandale wie auf der Plattform X soll es in der EU künftig nicht mehr geben. Deshalb nimmt Brüssel jetzt auch die KI-Anbieter ins Visier. Die Mitgliedstaaten und das EU-Parlament einigten sich darauf, KI-Anwendungen zum missbräuchlichen Erstellen von sexualisierten Deepfakes zu verbieten.
1: Die EU will damit künftig schon bei den KI-Programmen ansetzen und nicht erst dann, wenn solche Bilder oder Videos schon im Netz kursieren. Deepfakes wirken oft täuschend echt. Gesichter oder Stimmen werden mit KI so verändert, dass Menschen Dinge angeblich tun oder sagen, die aber nie passiert sind. Wer betroffen ist, sollte Inhalte möglichst schnell sichern, Plattformen melden und Anzeige erstatten. Künftig sollen KI-generierte Bilder und Videos in der EU außerdem klar gekennzeichnet werden. Zoe Tassovali, Nachrichtenredaktion.
0: Die Preisanstiege bei Energie wegen des Iran-Kriegs sind ähnlich stark wie in früheren Öl- und Weltwirtschaftskrisen, aber weniger heftig als im Ukraine-Krieg 2022. Das zeigen Daten des Statistischen Bundesamts. Das hat die Preisentwicklung unter anderem für Sprit und Heizöl in den vergangenen 50 Jahren unter die Lupe genommen.
2: Ein wirklicher Trost ist es nicht, aber die Energiepreise sind schon mal deutlich stärker angestiegen als zuletzt. Zu Beginn des Ukraine-Kriegs stiegen die Spritpreise explosionsartig an, um fast 47%. Der Heizölpreis hat sich damals mehr als verdoppelt. Dagegen wirken die aktuellen Teuerungsraten durch den Iran-Krieg zwischen 20% und 40% fast schon harmlos. Das sind sie natürlich nicht, denn die Preissprünge sind nur deshalb weniger groß als damals, weil der Ausgangspreis für Energie diesmal schon sehr hoch war, erklären die Statistiker. Uli Reitinger, Nachrichtenredaktion.
0: Bundesfinanzminister Lars Klingbeil stellt am Nachmittag die Ergebnisse der aktuellen Steuerschätzung vor. Sie prognostiziert die voraussichtlichen Steuereinnahmen von Bund, Ländern und Kommunen für die kommenden Jahre bis 2030. Die Bundesregierung hatte angesichts erheblicher wirtschaftlicher Folgen des Iran-Kriegs erst kürzlich ihre Konjunkturprognose halbiert und erwartet in diesem Jahr nur noch ein Mini-Wachstum von 0,5%. Fahnder haben bei einem groß angelegten Schlag gefälschte und nicht zugelassene Medikamente im Millionenwert beschlagnahmt. Mehr als 6,4 Millionen Dosen wurden eingezogen, wie die internationale Polizeiorganisation Interpol mitteilte. Die Stoffe haben demnach einen Wert von umgerechnet mehr als 13 Millionen Euro.
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0: KI-Anwendungen zum missbräuchlichen Erstellen von sexualisierten Deepfakes sollen in der EU künftig verboten sein. Vertreter der Mitgliedstaaten und des EU-Parlaments einigten sich auf eine entsprechende Anpassung des KI-Gesetzes. Die Einigung muss noch vom Plenum des EU-Parlaments und dem Rat der Regierungen der Mitgliedstaaten bestätigt werden. Die Reform könnte dann ab Dezember gelten. Eine Mehrheit der Europäerinnen und Europäer hält die USA nicht für einen vertrauenswürdigen Partner. Europaweit sind es 58%, in Deutschland sagen das sogar mehr als 70%. Das geht aus einer Bertelsmann-Untersuchung mit Befragungen in allen 27 EU-Ländern hervor.
1: Die Präsidentschaft von Donald Trump hat das Verhältnis der Europäer zu den USA zutiefst erschüttert. Nur noch 31% sehen in den Vereinigten Staaten einen wichtigen Partner der EU. Minus 20 Prozentpunkte, ein Absturz im Vergleich zum September 2024. Welche Schlüsse ziehen die Menschen in der Umfrage aus dem Vertrauensverlust in die USA? Die große Mehrheit will zwar in der NATO bleiben, sagt aber auch, Europa soll seinen eigenen Weg gehen, mit Großbritannien und Kanada als neue starke Partner an seiner Seite. Uli Reitinger, Nachrichtenredaktion.
0: Wie viele Steuern nimmt der Staat in den kommenden Jahren voraussichtlich ein? Bundesfinanzminister Lars Klingbeil stellt am Nachmittag die Ergebnisse der aktuellen Steuerschätzung vor. Sie prognostiziert die Steuereinnahmen von Bund, Ländern und Kommunen bis 2030.
2: Die Bundesregierung hatte wegen der wirtschaftlichen Folgen des Irankriegs zuletzt ihre Konjunkturprognose halbiert und erwartet in diesem Jahr nur noch ein Mini-Wachstum von 0,5%. Die aktuelle Steuerschätzung ist vor allem auch wichtig für die Planungen des neuen Haushalts. Laut einem ersten Entwurf sind im kommenden Jahr im Kernhaushalt Ausgaben von über 543 Milliarden Euro vorgesehen. Aus Berlin, Tine Klimach.
0: Eine Stewardess, die im direkten Kontakt zu einer mit dem Hantavirus infizierten Frau stand, ist mit Krankheitssymptomen in ein Krankenhaus in Amsterdam eingeliefert worden. Das teilte das niederländische Gesundheitsministerium mit. Die Flugbegleiterin habe leichte Symptome und befinde sich in Isolation. Sie war in Johannesburg an Bord des KLM-Flugs, auf dem auch eine Niederländerin war, die kurze Zeit später an dem Virus starb. Diese 69-jährige Frau war an Bord des Kreuzfahrtschiffs gewesen, auf dem es Infektionsfälle gab.
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0: Im Zoo von Amneville, nur eine Stunde von Saarbrücken entfernt, öffnet ab 3. 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Hier könnt ihr 67 Dinosaurier in Lebensgröße entdecken, das Jurassic Kids Camp mit seinem Ausgrabungsbereich für kleine Paläontologen erkunden, die Dino-Rides nutzen und euch in der Jurassic Bar entspannen. Auch die Shows des Zoos gehen weiter. Die Seelöwenbucht und die Flugvogelschau begeistern groß und klein den ganzen Tag über. Und überall im Park finden kommentierte Fütterungen mit Tierpflegern statt, um diese besonderen Momente hautnah erleben zu können. Ein Zooticket kostet ab 31 Euro für Erwachsene und 26 Euro für Kinder. Der Zugang zu Jurassic Expedition ist im Ticket inbegriffen.
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0: bin Katrin Müller. Deepfake-Skandale wie auf der Plattform X soll es in der EU künftig nicht mehr geben. Deshalb nimmt Brüssel jetzt auch die KI-Anbieter ins Visier. Die Mitgliedstaaten und das EU-Parlament einigten sich darauf, KI-Anwendungen zum missbräuchlichen Erstellen von sexualisierten Deepfakes zu verbieten.
1: Experten sagen, die Behörden und die Politik reagieren zu spät. Aber sie reagieren. Dabei gilt schon jetzt, wer manipulierte Darstellungen sexueller Handlungen ohne Zustimmung der Betroffenen anfertigt oder verbreitet, soll bestraft werden. Deutschland ist gerade dabei, diese EU-Vorgabe in nationales Recht umzusetzen. Bei der aktuellen Einigung heute Nacht ging es allerdings um das Verbot der KI-Funktionen, mit denen solche Deepfakes erstellt werden können. Das Verbot bezieht sich ausdrücklich auch auf das Erstellen von Inhalten, die sexuellen Kindesmissbrauch darstellen. Uli Reitinger, Nachrichtenredaktion.
0: Bundesfinanzminister Lars Klingbeil stellt am Nachmittag die Ergebnisse der aktuellen Steuerschätzung vor. Sie prognostiziert die voraussichtlichen Steuereinnahmen von Bund, Ländern und Kommunen für die kommenden Jahre bis 2030. Die Bundesregierung hatte angesichts erheblicher wirtschaftlicher Folgen des Iran-Kriegs erst kürzlich ihre Konjunkturprognose halbiert und erwartet in diesem Jahr nur noch ein Mini-Wachstum von 0,5%. Fahnder haben bei einem groß angelegten Schlag gefälschte und nicht zugelassene Medikamente im Millionenwert beschlagnahmt. Mehr als 6,4 Millionen Dosen wurden eingezogen, wie die internationale Polizeiorganisation Interpol mitteilte. Die Stoffe haben demnach einen Wert von umgerechnet mehr als 13 Millionen Euro.
2: 2 Wochen dauert die Aktion. In rund 90 Ländern nehmen die Ermittler insgesamt 269 Verdächtige fest, zerschlagen dabei viele kriminelle Netzwerke im illegalen Medikamentenhandel. Was sie dabei sicherstellen, am häufigsten vermeintliche Mittel gegen Erektionsstörungen oder Rauchen, außerdem Beruhigungsmittel und zunehmend angebliche Arzneien gegen Krebs. Thomas Thonfeld, Nachrichtenredaktion.
0: Deutschland darf seine Industrie beim Umstieg auf klimafreundlichere Produktionsweisen mit 5 Milliarden Euro unterstützen. Die EU-Kommission hat für entsprechende Pläne der Bundesregierung grünes Licht gegeben. Es geht um die sogenannten CO2-Differenzverträge. Dieses Programm zur Übernahme von Mehrkosten, die den Unternehmen durch die Umstellung entstehen, trage zur Verwirklichung der Energie- und Klimaziele sowie den Nachhaltigkeitszielen Deutschlands und der EU bei, teilte die Behörde in Brüssel mit.
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0: Deutschland darf seine Industrie beim Umstieg auf klimafreundlichere Produktionsweisen mit 5 Milliarden Euro unterstützen. Die Europäische Kommission hat für entsprechende Pläne der Bundesregierung grünes Licht gegeben.
1: Mehrkosten durch die Umstellung auf klimafreundliche Produktion darf die Regierung vor allem bei besonders energiehungrigen Branchen durch Fördermaßnahmen ausgleichen. Und zwar dann, wenn die Firmen ihre CO2-Emissionen innerhalb von 4 Jahren halbieren und innerhalb von 15 Jahren um 85% senken. Es geht hier um Umstellungen beispielsweise auf Strom oder Wasserstoff. Für manche Firma kann das überlebenswichtig sein. Das Ja der Kommission ist wichtig, weil diese die oberste Wettbewerbshüterin ist. Aus Brüssel, Dieter Ebeling.
0: Die Preisanstiege bei Energie wegen des Iran-Kriegs sind ähnlich stark wie in früheren Öl- und Weltwirtschaftskrisen, aber weniger heftig als im Ukraine-Krieg 2022. Das zeigen Daten des Statistischen Bundesamtes. Im März kostete Superbenzin an der Tankstelle im Schnitt gut 17% mehr und Diesel fast 30% mehr als ein Jahr zuvor. Leichtes Heizöl verteuerte sich um fast die Hälfte. Deepfake-Skandale wie auf der Plattform X soll es in der EU künftig nicht mehr geben. Deshalb nimmt Brüssel jetzt auch die KI-Anbieter ins Visier. Die Mitgliedstaaten und das Europäische Parlament einigten sich darauf, KI-Anwendungen zum missbräuchlichen Erstellen von sexualisierten Deepfakes zu verbieten.
2: Die EU will damit künftig schon bei den KI-Programmen ansetzen und nicht erst dann, wenn solche Bilder oder Videos schon im Netz kursieren. Deepfakes wirken oft täuschend echt. Gesichter oder Stimmen werden mit KI so verändert, dass Menschen Dinge angeblich tun oder sagen, die aber nie passiert sind. Wer betroffen ist, sollte Inhalte möglichst schnell sichern, Plattformen melden und Anzeige erstatten. Künftig sollen KI-generierte Bilder und Videos in der EU außerdem klar gekennzeichnet werden. Zoe Tassovali, Redaktion.
0: Nach dem Diebstahl von Parkmünzen im Wert von etwa 1,9 Millionen Euro ist ein Ehepaar vom Landgericht Kempten zu jeweils 5,5 Jahren Gefängnis verurteilt worden. Das Gericht ordnete außerdem an, dass die Angeklagten den der Stadt Kempten entstandenen Schaden in voller Höhe ersetzen müssen. Angeklagt waren ein ehemaliger Mitarbeiter der Stadt und seine Ehefrau. Der Beschäftigte des Bauhofs war mit der Leerung der Parkscheinautomaten der Kommune beauftragt und hatte sich mehr als 10 Jahre lang immer wieder an den Einnahmen vergriffen.
3: Und jetzt in Kürze das Wichtigste aus dem Saarland und der Region. Wer zum Tanken gern nach Luxemburg fährt, muss umdenken. Im Saarland sind Spritpreise aktuell günstiger, besonders beim Diesel lohnt der Vergleich. Ein mutmaßliches Familiendrama erschüttert Sachgemin. Ermittler gehen nach dem Tod eines deutschen Ehepaars von einem Femizid mit anschließendem Suizid aus. Heftiger Aquaplaning-Unfall auf der A1 bei Nonnweiler sorgte für Verletzte und Streckensperrungen. Die Polizei prüft weiter den genauen Ablauf. Ausführliches dazu gleich um 9:30.
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6: Im Saarland ist es heute Mittag dicht bewölkt, dazu gibt's leichten Regen. Die Temperaturen liegen je nach Ecke bei etwa 13 bis 16 Grad. Im Laufe des Nachmittags bleibt's meistens grau und es regnet weiter leicht. Die Höchstwerte kommen auf knapp über 16 bis rund 21 Grad. Heute Abend wird's dann überall trockener, die Wolken bleiben aber dicht und die Temperaturen gehen auf etwa 10 bis 12 Grad zurück. In der Nacht klart's stellenweise auf und es kühlt auf ungefähr 5 Grad ab, in manchen Tälern auch bis knapp über 0.
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6: Derzeit liegen uns keine Meldungen vor. Kommt gut an.
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1: In den Wassergärten Rheden hat die Betreiberfirma am Dienstag die Pumpen abgeschaltet. Dadurch trocknen einige Bereiche nach und nach aus. Der Naturschutzbund NABU Saar warnt jetzt davor, Fische oder andere Tiere aus diesen Wasserflächen mitzunehmen und in andere Gewässer zu setzen. Hintergrund sind Versuche einzelner Besucher, Tiere eigenständig umzusetzen. Das Problem betrifft vor allem die warmen Bereiche nahe dem sogenannten Mosesgang. Dort leben viele Warmwasserfische und auch invasive Arten wie Sonnenbarsche und Marmorkrebse. Diese Tiere können anderen heimischen Arten im Saarland schaden, sagt der NABU. Sonnenbarsche und Marmorkrebse fressen zum Beispiel Froschlaich, Kaulquappen und auch Libellenlarven. Heimische Amphibien seien aber kaum betroffen, weil sie meist in den kühleren Regenwasserteichen leben. Diese Teiche bleiben bestehen. Der NABU bittet alle Besucher, Tiere nicht selbst zu retten, sondern vor Ort zu lassen. Fachleute kümmern sich um das weitere Vorgehen. Die Maßnahmen stimmen sie mit den Behörden ab. Der NABU kritisiert, dass die Öffentlichkeit erst spät informiert wurde und dadurch Unsicherheit entstanden ist.
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1: Mit Andreas Klein. Hallo.
2: Wer im Saarland tankt, spart oft mehr als in Luxemburg. Die Preise an den Tankstellen in Saarlouis liegen derzeit unter denen im Nachbarland. Diesel kostet an der Globus-Tankstelle in Saarlouis aktuell 1,87 Euro pro Liter. In Luxemburg dagegen 1,93 Euro. Ein Liter Super ist in Saarlouis für 1,92 Euro zu haben. In Luxemburg zahlt man mehr. Besonders für Diesel lohnt es sich im Moment nicht, zum Tanken nach Luxemburg zu fahren. Autofahrer profitieren aktuell an vielen Tankstellen rund um Saarlouis von niedrigen Preisen. Das kann sich aber ab Mittag ändern. Denn erfahrungsgemäß steigen die Preise ab 12 Uhr wieder deutlich. In Sargemin, nahe der saarländischen Grenze, hat die Polizei in dieser Woche ein mutmaßliches Familiendrama entdeckt. Ein 59-jähriger Mann und seine 54-jährige Ehefrau aus Deutschland sind tot in einem Wohnhaus gefunden worden. Die Beamten fanden beide mit mehreren Stichverletzungen. Nach ersten Ermittlungen hat der Mann möglicherweise zuerst seine Ehefrau getötet und sich dann selbst verletzt. Hinweise auf frühere Streitigkeiten oder Polizeieinsätze gibt es nicht. Das Paar hatte einen gemeinsamen Sohn, der nicht zu Hause war. Auf der A1 bei Nonnweiler gab es am Mittwochnachmittag einen schweren Unfall wegen Aquaplaning. Ein Auto ist auf regennasser Fahrbahn auf ein anderes Fahrzeug aufgefahren und danach überschlagen. Zwei Menschen haben sich verletzt. Die Rettungskräfte, auch ein Hubschrauber, waren schnell vor Ort. Die Anschlussstelle Bierfeld Richtung Saarbrücken war wegen Bergungsarbeiten zeitweise gesperrt. Gute Nachrichten für Biber bei Wallerfangen. Die Tiere müssen jetzt nicht mehr die gefährliche Strecke über die Autobahn nehmen. Der NABU und die Autobahn GmbH haben eine Biberrutsche gebaut. Damit wechseln die Biber sicher von der Saar zum Altarm, ohne die Fahrbahn zu queren. Naturschützer hatten die Aktion nach einem Unfall mit einem Biber angestoßen. Die neue Rutsche zeigt, Naturschutz und Straßenbau können zusammenarbeiten. Soweit das Neueste aus der Region für den Moment. Weitere Nachrichten findet ihr auf blaulichtreport-saarland.de.
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4: Im Saarland ist es heute Mittag dicht bewölkt, dazu gibt's leichten Regen. Die Temperaturen liegen je nach Ecke bei etwa 13 bis 16 Grad. Im Laufe des Nachmittags bleibt es meistens grau und es regnet weiter leicht. Die Höchstwerte kommen auf knapp über 16 bis rund 21 Grad. Heute Abend wird es dann überall trockener, die Wolken bleiben aber dicht und die Temperaturen gehen auf etwa 10 bis 12 Grad zurück. In der Nacht klart es stellenweise auf und es kühlt auf ungefähr 5 Grad ab, in manchen Tälern auch bis knapp über 0.
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4: Aktuell ist nichts los auf den Straßen, ihr kommt gut durch.
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4: Studio Lena Voss. Hi.
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0: täuschend echte KI-Fakes von Menschen sollen in der EU künftig stärker eingeschränkt werden. Die Mitgliedstaaten und das Europäische Parlament haben sich auf neue Regeln gegen sexualisierte Deepfakes geeinigt. Damit geraten jetzt auch die Anbieter von KI-Programmen stärker in den Fokus.
1: Aus der Politik kommt viel Zustimmung für die neuen EU-Pläne. Politiker aus mehreren Fraktionen sagen, KI dürfe kein Werkzeug für sexualisierte Gewalt oder Missbrauch werden. Auch Bundesjustizministerin Hubig fordert, dass Anbieter von KI-Programmen stärker Verantwortung übernehmen. Aus der Industrie kommt dagegen auch Kritik. Unternehmen warnen vor zu vielen Einzelregeln und mehr Bürokratie. Zoe Tassovali, Redaktion.
0: Die Preisanstiege bei Energie wegen des Iran-Kriegs sind ähnlich stark wie in früheren Öl- und Weltwirtschaftskrisen, aber weniger heftig als im Ukraine-Krieg 2022. Das zeigen Daten des Statistischen Bundesamtes. Im März kostete Superbenzin an der Tankstelle im Schnitt gut 17% mehr und Diesel fast 30% mehr als ein Jahr zuvor. Leichtes Heizöl verteuerte sich um fast die Hälfte. Deutschland darf seine Industrie beim Umstieg auf klimafreundlichere Produktionsweisen mit 5 Milliarden Euro unterstützen. Die Europäische Kommission hat für entsprechende Pläne der Bundesregierung grünes Licht gegeben.
2: Mehrkosten durch die Umstellung auf klimafreundliche Produktion darf die Regierung vor allem bei besonders energiehungrigen Branchen durch Fördermaßnahmen ausgleichen. Und zwar dann, wenn die Firmen ihre CO2-Emissionen innerhalb von 4 Jahren halbieren und innerhalb von 15 Jahren um 85% senken. Es geht hier um Umstellungen beispielsweise auf Strom oder Wasserstoff. Für manche Firma kann das überlebenswichtig sein. Das Ja der Kommission ist wichtig, weil diese die oberste Wettbewerbshüterin ist. Aus Brüssel, Dieter Ebeling.
0: Eine Gruppe von Abgeordneten über Fraktionsgrenzen hinweg fordert eine grundlegende Neuregelung der Organspende in Deutschland. Ab dem Jahr 2030 soll demzufolge jeder und jeder zunächst als Organspender gelten, außer man widerspricht. Die CDU-Abgeordnete Konnemann sagte, in den vergangenen Jahren sei bereits viel getan worden, um mehr lebensrettende Spenderorgane etwa durch Verbesserungen in den Krankenhäusern zu erreichen. Das alles habe aber nichts bewirkt.
3: Und jetzt in Kürze das Wichtigste aus dem Saarland und der Region. Das legendäre Tankparadies Luxemburg hat seinen Preisvorteil fast eingebüßt. Dank deutscher Steuersenkung und hoher Weltmarktpreise ist das Tanken im Saarland heute kaum teurer als jenseits der Grenze. Ein mutmaßlicher Familiendrama erschüttert Saargümi. Ein deutsches Ehepaar wird tot mit schweren Messerverletzungen aufgefunden. Die Ermittler gehen von Femizid mit anschließendem Suizid aus. Auf der A1 bei Nonnweiler überschlägt sich ein Auto nach Aquaplaning. 2 Menschen werden verletzt. Unfallursache und Hergang sind noch nicht abschließend geklärt. Ausführliches dazu gleich um 9:30.
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6: Im Saarland ist nachmittags meistens grau und es gibt leichten Regen. Dazu um die 16 Grad. Die Wolken sind ziemlich dicht. Zwischendurch nieselt es immer wieder ein bisschen. In den nächsten Stunden bleibt es bewölkt. Am frühen Abend kommt nochmal leichter Regen dazu, bei rund 15 Grad. Heute Nacht wird es dann nach und nach trockener. Die Wolken lockern stellenweise etwas auf und die Temperaturen gehen runter bis in den einstelligen Bereich.
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6: Aktuell ist nichts los auf den Straßen, ihr kommt gut durch.
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6: Hi.

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1: In mehreren Bundesländern haben Einsatzkräfte am Dienstagmorgen Wohnungen und Objekte durchsucht. Das Ziel? Mitglieder und Unterstützer mutmaßlicher rechtsextremer Gruppen. Auch im Saarland gab es Durchsuchungen, zum Beispiel in den Landkreisen Neunkirchen und St. Wendel. Die Ermittlungen richten sich vor allem gegen die Gruppierungen Jung und Stark und Deutsche Jugend voran. Mehr als 30 Personen stehen im Fokus der Ermittlungen. Die Bundesanwaltschaft wirft ihnen vor, eine kriminelle Vereinigung gegründet oder unterstützt zu haben. Die Gruppen sind laut Behörden bundesweit vernetzt. Sie tauschen sich über soziale Netzwerke und bei persönlichen Treffen aus. Viele der Verdächtigen sind sehr jung. Einige sollen Jugendliche oder junge Erwachsene sein. Innerhalb der Gruppen ging es immer wieder um Gewaltfantasien und Angriffe auf politische Gegner. Ermittler prüfen außerdem, ob es schon zu Übergriffen kam. Einzelne Verdächtige sollen gefährliche Körperverletzung begangen haben. Insgesamt haben Einsatzkräfte rund 50 Objekte in 12 Bundesländern durchsucht. Festnahmen gab es zunächst nicht. Die Ermittlungen laufen aktuell weiter.
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1: Mit Andreas Klein. Hallo. In Völklingen-Fürstenhausen kommt es aktuell zu erheblichen Verkehrsproblemen.

0: Die Saarbrücker Straße ist auf Höhe der Hausnummer 80 komplett gesperrt. Besonders für Lkw-Fahrer entsteht dadurch eine schwierige Situation. Es fehlt teilweise an ausreichender Beschilderung. Viele Lkw bemerken die Sperrung erst im letzten Moment und müssen dann gefährlich rückwärts fahren, weil es kaum Platz zum Wenden gibt. Das sorgt nicht nur für lange Staus, sondern bringt auch Anwohner und andere Verkehrsteilnehmer in Gefahr. Autofahrer sollen den Bereich meiden und besonders vorsichtig rund um die Baustelle fahren. Wie lange die Sperrung dauert, ist noch unklar. Die Polizei in Saarbrücken sucht nach dem 13-jährigen Miron Krapivin. Er wird seit Sonntag vermisst. Zuletzt hat man ihn gesehen, als er eine Wohngruppe im Stadtteil Bübingen verlassen hat. Miron ist etwa 1,58 Meter groß, schlank und hat kurze blonde Haare. Zum Zeitpunkt seines Verschwindens trug er ein grünes T-Shirt, eine blaue Jeans und weiße Turnschuhe. Bisher haben die Suchaktionen keinen Erfolg gebracht. Die Polizei bittet alle, die den Jungen gesehen haben oder Hinweise haben, sich zu melden. Ein mutmaßliches Familiendrama sorgt in Sarreguemines, nur wenige Kilometer hinter der saarländischen Grenze, für Bestürzung. In einem Wohnhaus sind am Dienstag die Leichen eines deutschen Ehepaars entdeckt worden. Die Ermittler gehen von einem Femizid mit anschließendem Suizid aus. Die 54-jährige Frau und ihr 59-jähriger Mann wurden mit schweren Stichverletzungen gefunden. Die Polizei war durch eine besorgte Freundin alarmiert worden. Hinweise auf frühere Gewalt oder Polizeieinsätze gibt es laut Staatsanwaltschaft nicht. Das Paar lebte eher zurückgezogen. Ihr gemeinsamer Sohn war zum Zeitpunkt der Tat im Ausland. Für die Autofahrer im Saarland lohnt sich aktuell der Weg zum Tanken nach Luxemburg kaum noch. Jahrzehntelang galt Luxemburg als günstiges Tankparadies, doch heute liegen die Preise fast gleich auf. In Luxemburg sind wegen steigender Weltmarktpreise die staatlichen Preisobergrenzen erhöht worden. Gleichzeitig hat Deutschland den sogenannten Tankrabatt eingeführt. Damit ist der Preisvorteil an der Grenze fast verschwunden. Autofahrer sparen kaum noch beim Tanken in Luxemburg. Soweit das Neueste aus der Region für den Moment. Weitere Nachrichten findet ihr auf blaulichtreport-saarland.de.
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3: Im Saarland ist nachmittags meistens grau und es gibt leichten Regen. Dazu um die 16 Grad. Die Wolken sind ziemlich dicht, zwischendurch nieselt es immer wieder ein bisschen. In den nächsten Stunden bleibt es bewölkt. Am frühen Abend kommt nochmal leichter Regen dazu, bei rund 15 Grad. Heute Nacht wird es dann nach und nach trockener. Die Wolken lockern stellenweise etwas auf und die Temperaturen gehen runter bis in den einstelligen Bereich.
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3: Derzeit liegen uns keine Meldungen vor. Kommt gut an.
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3: Hier ist euer City Radio am Nachmittag mit mir. Ich bin Lena Voss.

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1: Mit mir, Nico. Hi. Das Dorfgemeinschaftshaus in Kronich wird am Samstag zum Schauplatz für das Benefizfestival Mojoni Loud for Puma. Feiert zu einem bunten Mix aus Indie-Rock, Soul und Punk-Rock für Waisenkinder in Tansania und genießt ein tolles Rahmenprogramm mit Buhl und Hüpfburg für die ganze Familie. Am Samstag nimmt euch ein klassischer Stadtrundgang mit durch die malerische Altstadt von St. Wendel. Erfahrt spannende Details zur 1000-jährigen Geschichte der Stadt und erkundet gemeinsam mit dem Stadtführer die beeindruckende gotische Wendelinus-Basilika. Damit wird das Wochenende ganz bestimmt nicht langweilig.

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0: Ausbruch des Hunter-Virus bei einer Kreuzfahrt löst in immer mehr Ländern Sorgen aus. Bei einem Zwischenstopp des Schiffes Hondius hatten nach dem ersten Todesfall 29 Passagiere das Schiff verlassen. Sie kamen aus etwa 12 Ländern, darunter auch Deutschland. Das teilte der Reiseveranstalter mit.
1: Die 29 Passagiere verließen das Kreuzfahrtschiff im Süden des Atlantiks auf der britischen Insel St. Helena. Das war 10 Tage, bevor der erste Hunter-Virus-Fall bestätigt wurde. Unter den Passagieren, die in St. Helena von Bord gingen, waren spätere Todesopfer und Infizierte, die gerade noch behandelt werden, etwa in der Schweiz. Die Gefahr einer weltweiten Ausbreitung sei dennoch gering, beruhigen Experten. Man verfolge die Kontaktpersonen mittlerweile nach und das Hunter-Virus sei nur bei direktem längeren Kontakt ansteckend. Ronny Tochau, Nachrichtenredaktion.
0: Der deutsche Staat kann angesichts schwächerer Konjunkturaussichten wegen des Iran-Kriegs in den kommenden Jahren mit weniger Steuereinnahmen rechnen als noch im Herbst angenommen. Das ist das Ergebnis der aktuellen Steuerschätzung. Für 2027 sind es nach Angaben des Finanzministeriums allein für den Bund gut 10 Milliarden Euro weniger als bislang erwartet. Täuschend echte KI-Fakes von Menschen sollen in der EU künftig stärker eingeschränkt werden. Die Mitgliedstaaten und das Europäische Parlament haben sich auf neue Regeln gegen sexualisierte Deepfakes geeinigt. Damit geraten jetzt auch die Anbieter von KI-Programmen stärker in den Fokus.
2: Aus der Politik kommt viel Zustimmung für die neuen EU-Pläne. Politiker aus mehreren Fraktionen sagen, KI dürfe kein Werkzeug für sexualisierte Gewalt oder Missbrauch werden. Auch Bundesjustizministerin Hubig fordert, dass Anbieter von KI-Programmen stärker Verantwortung übernehmen. Aus der Industrie kommt dagegen auch Kritik. Unternehmen warnen vor zu vielen Einzelregeln und mehr Bürokratie. Zoe Tassovali, Redaktion.
0: Eine Gruppe von Abgeordneten über Fraktionsgrenzen hinweg fordert eine grundlegende Neuregelung der Organspende in Deutschland. Ab dem Jahr 2030 soll demzufolge jeder und jeder zunächst als Organspender gelten, außer man widerspricht. Die CDU-Abgeordnete Konnemann sagte, in den vergangenen Jahren sei bereits viel getan worden, um mehr lebensrettende Spenderorgane etwa durch Verbesserungen in den Krankenhäusern zu erreichen. Das alles habe aber nichts bewirkt.
3: Und jetzt in Kürze das Wichtigste aus dem Saarland und der Region. In Völklingen sorgt eine Vollsperrung auf der Saarbrücker Straße wegen fehlender Beschilderung für chaotische Zustände und gefährliche Wendemanöver, besonders für Lkw-Fahrer. In Saarbrücken wird der 13-jährige Miron Krapivin vermisst. Von dem Jungen fehlt seit Sonntag jede Spur. Polizei und Angehörige bitten die Bevölkerung um Hinweise. Und beim Tanken lohnt der Weg nach Luxemburg kaum noch. Dank deutschem Tankrabatt und steigenden Preisen im Nachbarland ist der Preissprung fast verschwunden. Ausführliches dazu gleich um halb.
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6: Im Saarland ist es im Moment dicht bewölkt bis komplett bedeckt, dazu um die 16 Grad. Stellenweise fällt noch leichter Regen. Heute Nachmittag bleibt's meistens grau, bei etwa 16 bis 18 Grad. Gegen Abend kühlt es in allen Regionen auf ungefähr 10 bis 12 Grad ab und die Wolken lockern nur hier und da mal auf. In der Nacht geht's dann weiter runter auf rund 8 Grad. Oft bleibt der Himmel bewölkt, vereinzelt fällt noch ein bisschen leichter Regen.
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6: Der aktuelle Blick auf die Straßen im Saarland. Auf der A1 von Trier in Richtung Saarbrücken zwischen Nonnweiler-Braunshausen und Nonnweiler-Priemstal besteht Gefahr durch eine ungesicherte Unfallstelle. Wir wünschen euch eine gute Fahrt.
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6: Eine neue Stunde mit mir, Lena Voss.

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1: Viele Autofahrer in Saarbrücken brauchen derzeit viel Geduld. Zahlreiche Baustellen, beschädigte Straßen und lange Einschränkungen prägen den Alltag. Das Problem wächst und betrifft inzwischen große Teile der Stadt. Besonders deutlich zeigt sich die Lage an der Johannesbrücke. Seit Monaten gibt es dort defekte Brückenlager. Spezielle Ersatzteile fehlen. Deshalb ist die Brücke nur eingeschränkt nutzbar. Schwerlaster und hohe Fahrzeuge dürfen sie langfristig nicht befahren. Diese Beschränkungen gelten voraussichtlich noch bis mindestens Juni 2034. Auch andere wichtige Straßen sind stark beschädigt. Die Kamphauser Straße an der Saarlandhalle hat tiefe Spurrillen und viele Schlaglöcher. Autofahrer berichten häufig von Unebenheiten und schlechtem Asphalt. Ein ähnliches Bild gibt es zwischen dem neuen Kreisverkehr am Sinistar und dem Ludwigskreisel in der St. Johanna Straße. Dort treffen neue Straßenabschnitte direkt auf sehr marode Bereiche. Nicht nur in Saarbrücken ist das ein Problem. Auch andere Städte kämpfen mit ähnlichen Herausforderungen. Bundesweit liegt der Investitionsrückstand bei Straßen- und Verkehrsinfrastruktur bei mehr als 53 Milliarden Euro. Besonders im Saarland ist das Geld für Infrastruktur knapp. Mit großen Projekten wie der geplanten mehrjährigen Vollsperrung der Luisenbrücke ab 2026 dürfte sich die Situation weiter verschärfen.
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0: mit Andreas Klein. Hallo. In Völklingen kommt es derzeit zu erheblichen Verkehrsproblemen. Die Saarbrücker Straße im Ortsteil Fürstenhausen ist auf Höhe der Hausnummer 80 voll gesperrt. Besonders für Lkw gibt es kaum Wendemöglichkeiten. Einige Lastwagen müssen sogar gefährlich rückwärts rangieren. Vor Ort fehlt teilweise die notwendige Beschilderung. Das führt schnell zu unübersichtlichen Situationen und zusätzlichen Gefahren für Verkehrsteilnehmer und Anwohner. Autofahrer sollen den Bereich möglichst umfahren und rund um die Baustelle vorsichtig fahren. Wie lange die Sperrung bleibt, ist noch nicht klar. Die Polizei in Saarbrücken sucht den 13-jährigen Miron Krapivin. Er wird seit Sonntag vermisst. Zuletzt hat man ihn beim Verlassen einer Wohngruppe im Stadtteil Bübingen gesehen. Miron ist etwa 1,58 Meter groß, schlank und hat kurze blonde Haare. Zum Zeitpunkt seines Verschwindens trug er ein grünes T-Shirt, blaue Jeans und weiße Turnschuhe. Wer ihn gesehen hat oder Hinweise geben kann, soll sich bei der Polizei melden. Im saarländischen Grenzgebiet zu Luxemburg gibt es beim Tanken kaum noch Preisvorteile. Ein neues Tankrabattgesetz in Deutschland sorgt dafür, dass sich die Preise an den Zapfsäulen stark angenähert haben. In Luxemburg gibt es aktuell sogar in manchen Fällen höhere Preise als im Saarland. Über Jahrzehnte ist Luxemburg das Tankparadies für viele Saarländer gewesen. Staatliche Maximalpreise in Luxemburg und die neue Steuersenkung in Deutschland haben die Preisvorteile fast vollständig ausgeglichen. In Sargemin, nahe der saarländischen Grenze, hat die Polizei ein mutmaßliches Familiendrama aufgedeckt. Am Dienstag hat eine besorgte Freundin zwei Leichen in einem Wohnhaus entdeckt. Es handelt sich um ein deutsches Ehepaar. Die Ermittler gehen nach ersten Erkenntnissen von einem Tötungsdelikt mit anschließendem Suizid aus. Das Paar hat zurückgezogen gelebt. Hinweise auf frühere Gewalt gibt es laut Staatsanwaltschaft nicht. Soweit das Neueste aus der Region. Für den Moment, weitere Nachrichten findet ihr auf blaulichtreport-saarland.de.
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3: Im Saarland ist es im Moment dicht bewölkt bis komplett bedeckt, dazu um die 16 Grad. Stellenweise fällt noch leichter Regen. Heute Nachmittag bleibt's meistens grau, bei etwa 16 bis 18 Grad. Gegen Abend kühlt es in allen Regionen auf ungefähr 10 bis 12 Grad ab und die Wolken lockern nur hier und da mal auf. In der Nacht geht's dann weiter runter auf rund 8 Grad. Oft bleibt der Himmel bewölkt, vereinzelt fällt noch ein bisschen leichter Regen.
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3: Der aktuelle Blick auf die Straßen im Saarland. A8 von Neunkirchen in Richtung Saarlouis in Höhe Saarwellingen besteht Gefahr durch ein liegen gebliebenes Fahrzeug in Anschlussstellen. Und A1 von Trier in Richtung Saarbrücken zwischen Nonnweiler-Braunshausen und Nonnweiler-Priemstal ist die Strecke voll gesperrt. Es besteht Staugefahr wegen Gegenständen auf der Fahrbahn. Ein Unfall wird aufgenommen, die Polizei regelt den Verkehr. Ableitung an der Anschlussstelle Nonnweiler-Braunshausen. Wir wünschen euch eine gute Fahrt.
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3: Hallo.
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1: Hufi ist ein 6 Jahre alter Drahthaarrüde und lebt seit 2021 im Tierheim Linksbachhof. Er ist ein selbstbewusster und mutiger Kerl, der eine klare Führung braucht. Seinen vertrauten Menschen gegenüber zeigt er sich freundlich und verspielt, bei Fremden ist er eher distanziert. Goofy ist sehr sportlich und liebt Aktivitäten wie Joggen oder Wandern. Wir suchen für ihn ein Zuhause bei erfahrenen Haltern ohne Kinder, die ihm nötige Struktur, Sicherheit und ausreichend Auslastung im Alltag bieten können.

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0: Der Iran-Krieg belastet die deutsche Wirtschaft stärker als bislang gedacht. Allein dem Bund fehlen laut einer neuen Steuerschätzung im Jahr 2027 rund 10 Milliarden Euro. Finanzminister Klingbeil spricht von großen wirtschaftlichen Schäden durch den Konflikt.
1: Klingbeil macht vor allem die hohen Energiepreise und die wirtschaftlichen Folgen des Iran-Kriegs verantwortlich. Die Unsicherheit bleibe groß, sagt er. Deshalb müsse die Regierung ständig nachsteuern. Gleichzeitig will er an Entlastungen wie dem Tankrabatt festhalten und weiter investieren, damit die Wirtschaft stabil bleibt. Klar ist aber auch, für den Bundeshaushalt wird das Ganze deutlich schwieriger. Denn bis 2030 rechnen die Steuerschätzer insgesamt mit deutlich weniger Einnahmen als noch im Herbst erwartet. Zoe Tassovali, Nachrichtenredaktion.
0: Der Ausbruch des Hunter-Virus bei einer Kreuzfahrt löst in immer mehr Ländern Sorgen aus. Bei einem Zwischenstopp des Schiffes Hondius hatten noch nach dem ersten Todesfall 29 Passagiere das Schiff verlassen. Sie kamen aus etwa 12 Ländern, darunter auch Deutschland, teilte der Reiseveranstalter mit. Die Passagiere wurden demnach alle über den Ausbruch des Virus informiert und sollen nun von Gesundheitsbehörden kontrolliert werden. Die Weltgesundheitsorganisation sagt aber, dass die Infektionsgefahr klein sei und dass dies nicht mit dem Coronavirus zu vergleichen sei. Papst Leo XIV. Hat heute den US-Außenminister Rubio zu einer Audienz im Vatikan empfangen. Nach den Verbalattacken von US-Präsident Trump gegen den Papst ist das Verhältnis zwischen beiden Staaten extrem angespannt.
2: Immerhin lächeln können beide noch, zumindest beim offiziellen Händeschütteln hier. Diplomatie, das können der Papst und Rubio. Der US-Außenminister meinte später, beide Seiten setzen sich für Frieden und Menschenwürde ein. Ob Rubio heute allerdings auch Risse kitten konnte, sein Chef Trump, der braucht schließlich auch die katholischen Wähler zu Hause. Trotzdem hat Trump den Papst ungewöhnlich scharf attackiert, weil der Nein sagt zum Irankrieg. Aus Rom, Claudia Wächter.
0: Vor dem traditionellen Tag des Sieges in Moskau haben Russland und die Ukraine ihren Drohnenkrieg unvermindert heftig fortgeführt. Die Ukraine gab eine einseitig erklärte Waffenruhe nach einem Tag wieder auf und reagierte auf fortdauernde russische Attacken mit einem ihrer größten bisherigen Drohnenangriffe. Morgen soll eine einseitig von Russland erklärte Feuerpause in Kraft treten. Die Waffen sollen für 2 Tage schweigen, während das Land feierlich an den Sieg der Sowjetunion über Nazi-Deutschland im Zweiten Weltkrieg erinnert.
3: Und jetzt in Kürze das Wichtigste aus dem Saarland und der Region. Auf der Saarbrücker Straße in Völklingen-Fürstenhausen lähmt eine unübersichtliche Vollsperrung samt fehlender Beschilderung den Verkehr und zwingt Lkw-Fahrer zu riskanten Wendelwann. In Saarbrücken wird der 13-jährige Miron Krapivin vermisst. Trotz groß angelegter Suche fehlt vom Jungen nach wie vor jede Spur. Und die Preisschere beim Tanken schließt sich. Erstmals lohnt sich der Weg nach Luxemburg für Autofahrer kaum noch, denn nach Steuersenkungen in Deutschland und Preisanpassungen jenseits der Grenze sind die Unterschiede fast verschwunden. Ausführliches dazu gleich um 20:30.
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6: Im Saarland sind gerade viele Wolken am Himmel, teilweise ist es auch richtig bedeckt. Am Nachmittag liegen die Temperaturen bei etwa 15 bis 17 Grad und vereinzelt kann leichter Regen fallen. In den nächsten Stunden bleibt es meistens bewölkt, nur zwischendurch ist es mal kurz trocken. Heute Abend und in der Nacht kühlt es dann nach und nach auf ungefähr 8 Grad ab und es bleibt überwiegend trocken. Morgen Vormittag kommt die Sonne dann wieder öfter raus, bei Temperaturen um die 11 bis 15 Grad.
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6: Der aktuelle Blick auf die Straßen im Saarland. Auf der A6 von Metzerbrücken in Richtung Kaiserslautern besteht zwischen Rohrbach und dem Kreuz Neunkirchen Gefahr durch ein liegen gebliebenes Fahrzeug auf dem Standstreifen. Auf der A8 von Neunkirchen in Richtung Saarlouis in Höhe Saarwellingen besteht Gefahr durch ein liegen gebliebenes Fahrzeug in Anschlussstellen. Und auf der A1 von Trier in Richtung Saarbrücken besteht zwischen Nonnweiler-Braunshausen und Nonnweiler-Priemstal Staugefahr. Es liegen Gegenstände auf der Fahrbahn. Ein Unfall wird aufgenommen, die Strecke ist voll gesperrt und die Polizei regelt den Verkehr. Ableitung an der Anschlussstelle Nonnweiler-Braunshausen. Wir wünschen euch eine gute Fahrt.
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6: Die Laune-Stimme im Studio ist Lena Voss. Servus.

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1: In einem Waldstück bei Hassel hat es am Dienstag gebrannt. Eine Holzhütte ist dabei komplett zerstört worden. Als die Feuerwehr vor Ort war, stand die Hütte schon in Flammen. Dichter Rauch hing in der Luft und war auch von Weitem zu sehen. Mehrere Feuerwehrleute aus St. Ingbert sind schnell angerückt. Sie haben alles getan, um das Feuer unter Kontrolle zu bekommen und die Flammen davon abzuhalten, auf den Wald oder eine weitere Hütte in der Nähe überzugreifen. Das Gelände war schwer zugänglich. Trotzdem konnten die Einsatzkräfte mit langen Schlauchleitungen Wasser heranbringen. Sie sind unter Atemschutz vorgedrungen, haben die Glutnester bekämpft und auch am Nachmittag noch weiter gelöscht. Gerade weil es zurzeit so trocken ist, war die Gefahr groß, dass ein größerer Waldbrand entsteht. Das haben die Einsatzkräfte aber verhindern können. Die zweite Hütte ist nicht beschädigt worden. Wie das Feuer entstanden ist, weiß man bisher nicht. Verletzte gibt es nach jetzigem Stand wohl keine. Die Polizei sucht jetzt nach der Brandursache.
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0: mit Andreas Klein. Hallo. In Völklingen-Fürstenhausen gibt es aktuell große Probleme auf der Saarbrücker Straße. Dort ist die Fahrbahn auf Höhe der Hausnummer 80 komplett gesperrt. Besonders für Lkw wird es schwierig. Vor Ort fehlt teils die notwendige Beschilderung. Viele Fahrer merken die Sperrung zu spät und müssen gefährlich rückwärts rangieren. Das führt zu Staus und gefährlichen Situationen, vor allem auf den engen Streckenabschnitten. Autofahrer sollten den Bereich besser weiträumig umfahren und besonders vorsichtig sein. Wie lange die Sperrung bleibt, ist noch offen. Die Polizei Saarbrücken sucht den 13-jährigen Miron Krapivin. Der Junge wird seit Sonntag vermisst. Er wurde zuletzt beim Verlassen seiner Wohngruppe in Saarbrücken-Bübingen gesehen. Seitdem fehlt jede Spur. Miron ist etwa 1,58 Meter groß, schlank und hat kurze blonde Haare. Zum Zeitpunkt seines Verschwindens trug er ein grünes T-Shirt, eine blaue Jeans und weiße Turnschuhe. Wer etwas weiß oder den Jungen gesehen hat, soll sich bei der Polizei melden. In Sarreguemines, wenige Kilometer hinter der saarländischen Grenze, sorgt ein mutmaßliches Familiendrama für Entsetzen. In einem Wohnhaus fanden Ermittler am Dienstag die Leichen eines Mannes und seiner Frau, beide aus Deutschland. Die Behörden gehen von einem Tötungsdelikt mit anschließendem Suizid aus. Nachbarn beschreiben das Paar als ruhig. Es gibt bisher keine Hinweise auf frühere Gewalt oder Polizeieinsätze. Eine Nachricht für Autofahrer. Tanken im benachbarten Luxemburg lohnt sich kaum noch. Diesel und Benzin sind heute dort kaum günstiger als im Saarland. Grund dafür ist ein neuer Tankrabatt in Deutschland, der seit dem 1. Mai gilt. Dazu kommen Preiserhöhungen auf dem Weltmarkt. Auch Luxemburg hebt die Preise an. Pendler müssen weniger weite Wege fahren, denn der Preisunterschied ist fast verschwunden. Soweit das Neueste aus der Region für den Moment. Weitere Nachrichten findet ihr auf blaulichtreport-saarland.de.
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3: Im Saarland sind gerade viele Wolken am Himmel. Teilweise ist es auch richtig bedeckt. Am Nachmittag liegen die Temperaturen bei etwa 15 bis 17 Grad und vereinzelt kann leichter Regen fallen. In den nächsten Stunden bleibt es meistens bewölkt, nur zwischendurch ist es mal kurz trocken. Heute Abend und in der Nacht kühlt es dann nach und nach auf ungefähr 8 Grad ab und es bleibt überwiegend trocken. Morgen Vormittag kommt die Sonne dann wieder öfter raus, bei Temperaturen um die 11 bis 15 Grad.
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3: Der aktuelle Blick auf die Straßen im Saarland. A6 Metz-Saarbrücken. Von Metz-Saarbrücken in Richtung Kaiserslautern zwischen Rohrbach und dem Kreuz Neunkirchen besteht Gefahr durch ein liegen gebliebenes Fahrzeug auf dem Standstreifen. Und A1 Trier, von Trier in Richtung Saarbrücken, zwischen Nonnweiler-Braunshausen und Nonnweiler-Priemstal, besteht Staugefahr durch Gegenstände auf der Fahrbahn. Ein Unfall wird aufgenommen, die Strecke ist voll gesperrt, die Polizei regelt den Verkehr, Ableitung an der Anschlussstelle Nonnweiler-Braunshausen. Wir wünschen euch eine gute Fahrt.
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3: Am Mikro für euch, Lena Voss. Hi!

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0: Das Hunter-Virus bei einer Kreuzfahrt löst in immer mehr Ländern Sorgen aus. Bei einem Zwischenstopp des Schiffes Hondius hatten nach dem ersten Todesfall 29 Passagiere das Schiff verlassen. Sie kamen aus etwa 12 Ländern, darunter auch Deutschland. Das teilte der Reiseveranstalter mit.
1: Die 29 Passagiere verließen das Kreuzfahrtschiff im Süden des Atlantiks auf der britischen Insel St. Helena. Das war 10 Tage, bevor der erste Hunter-Virus-Fall bestätigt wurde. Unter den Passagieren, die in St. Helena von Bord gingen, waren spätere Todesopfer und Infizierte, die gerade noch behandelt werden, etwa in der Schweiz. Die Gefahr einer weltweiten Ausbreitung sei dennoch gering, beruhigen Experten. Man verfolge die Kontaktpersonen mittlerweile nach und das Hunter-Virus sei nur bei direktem längeren Kontakt ansteckend. Ronny Tochau, Nachrichtenredaktion.
0: Der deutsche Staat kann angesichts schwächerer Konjunkturaussichten wegen des Iran-Kriegs in den kommenden Jahren mit weniger Steuereinnahmen rechnen als noch im Herbst angenommen. Das ist das Ergebnis der aktuellen Steuerschätzung. Für 2027 sind es nach Angaben des Finanzministeriums allein für den Bund gut 10 Milliarden Euro weniger als bislang erwartet. Papst Leo XIV. Hat heute den US-Außenminister Rubio zu einer Audienz im Vatikan empfangen. Nach den Verbalattacken von US-Präsident Trump gegen den Papst ist das Verhältnis zwischen beiden Staaten extrem angespannt.
2: Immerhin lächeln können beide noch, zumindest beim offiziellen Händeschütteln hier. Diplomatie, das können der Papst und Rubio. Der US-Außenminister meinte später, beide Seiten setzen sich für Frieden und Menschenwürde ein. Ob Rubio heute allerdings auch Risse kitten konnte, sein Chef Trump, der braucht schließlich auch die katholischen Wähler zu Hause. Trotzdem hat Trump den Papst ungewöhnlich scharf attackiert, weil der Nein sagt zum Iran-Krieg. Aus Rom, Claudia Wächter.
0: Vor dem traditionellen Tag des Sieges in Moskau haben Russland und die Ukraine ihren Drohnenkrieg unvermindert heftig fortgeführt. Die Ukraine gab eine einseitig erklärte Waffenruhe nach einem Tag wieder auf und reagierte auf fortdauernde russische Attacken mit einem ihrer größten bisherigen Drohnenangriffe. Morgen soll eine einseitig von Russland erklärte Feuerpause in Kraft treten. Die Waffen sollen für 2 Tage schweigen, während das Land feierlich an den Sieg der Sowjetunion über Nazi-Deutschland im Zweiten Weltkrieg erinnert.
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5: Im Saarland sind gerade viele Wolken am Himmel. Teilweise ist es auch richtig bedeckt. Am Nachmittag liegen die Temperaturen bei etwa 15 bis 17 Grad und vereinzelt kann leichter Regen fallen. In den nächsten Stunden bleibt es meistens bewölkt, nur zwischendurch ist es mal kurz trocken. Heute Abend und in der Nacht kühlt es dann nach und nach auf ungefähr 8 Grad ab und es bleibt überwiegend trocken. Morgen Vormittag kommt die Sonne dann wieder öfter raus, bei Temperaturen um die 11 bis 15 Grad.
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5: Der aktuelle Blick auf die Straßen im Saarland. A6 von Metzerbrücken in Richtung Kaiserslautern, zwischen Rohrbach und dem Kreuz Neuntierchen, besteht Gefahr durch ein liegengebliebenes Fahrzeug auf dem Standstreifen. A1 von Trier in Richtung Saarbrücken zwischen Nonnweiler-Braunshausen und Nonnweiler-Priemstal besteht Staugefahr, Gefahr durch Gegenstände auf der Fahrbahn, ein Unfall wird aufgenommen, die Strecke ist voll gesperrt, Polizei regelt den Verkehr, Ableitung an der Anschlussstelle Nonnweiler-Braunshausen. Und L124 in Neunkirchen, Westspange in Höhe Irrgartenstraße, hat es einen Unfall gegeben im Kreuzungsbereich. Wir wünschen euch eine gute Fahrt.
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5: Hier ist euer City Radio und ich bin Lena Voss.

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0: Iran-Krieg belastet die deutsche Wirtschaft stärker als bislang gedacht. Allein dem Bund fehlen laut einer neuen Steuerschätzung im Jahr 2027 rund 10 Milliarden Euro. Finanzminister Klingbeil spricht von großen wirtschaftlichen Schäden durch den Konflikt.
1: Klingbeil macht vor allem die hohen Energiepreise und die wirtschaftlichen Folgen des Iran-Kriegs verantwortlich. Die Unsicherheit bleibe groß, sagt er. Deshalb müsse die Regierung ständig nachsteuern. Gleichzeitig will er an Entlastungen wie dem Tankrabatt festhalten und weiter investieren, damit die Wirtschaft stabil bleibt. Klar ist aber auch, für den Bundeshaushalt wird das Ganze deutlich schwieriger. Denn bis 2030 rechnen die Steuerschätzer insgesamt mit deutlich weniger Einnahmen als noch im Herbst erwartet. Zoe Tassovali, Nachrichtenredaktion.
0: Der Ausbruch des Hunter-Virus bei einer Kreuzfahrt löst in immer mehr Ländern Sorgen aus. Bei einem Zwischenstopp des Schiffes Hondius hatten noch nach dem ersten Todesfall 29 Passagiere das Schiff verlassen. Sie kamen aus etwa 12 Ländern, darunter auch Deutschland, teilte der Reiseveranstalter mit. Die Passagiere wurden demnach alle über den Ausbruch des Virus informiert und sollen nun von Gesundheitsbehörden kontrolliert werden. Die Weltgesundheitsorganisation sagt aber, dass die Infektionsgefahr klein sei und dass dies nicht mit dem Coronavirus zu vergleichen sei. Pfander haben bei einem groß angelegten Schlag gefälschte und nicht zugelassene Medikamente im Millionenwert beschlagnahmt. Mehr als 6,4 Millionen Dosen wurden eingezogen, teilte die internationale Polizeiorganisation Interpol mit.
2: 2 Wochen dauert die Aktion. In rund 90 Ländern nehmen die Ermittler insgesamt 269 Verdächtige fest, zerschlagen dabei viele kriminelle Netzwerke im illegalen Medikamentenhandel. Was sie dabei sicherstellen, am häufigsten vermeintliche Mittel gegen Erektionsstörungen oder Rauchen, außerdem Beruhigungsmittel und zunehmend angebliche Arzneien gegen Krebs, die vor allem in Australien, den USA und Großbritannien. Deutschland war an der Aktion nicht beteiligt. Thomas Thonfeld, Nachrichtenredaktion.
0: Die AfD liegt im neuen ARD-Deutschland-Trend erstmals vor der Union. Die Partei kommt demnach in der Sonntagsfrage von Infratest DIMAP auf 27% und erreicht damit 2 Prozentpunkte mehr als Anfang April. Die Union verschlechtert sich um 2 Punkte auf 24%. Die SPD bleibt unverändert bei 12%. Die Grünen verbessern sich leicht und erreichen 15%, während die Linke bei 10% stehen bleibt.
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0: Ursula Winkler. Finanzminister Klingbeil kann wegen schwächerer Konjunkturaussichten wegen des Iran-Kriegs in den nächsten Jahren mit weniger Steuereinnahmen rechnen als noch im Herbst angenommen. Für 2027 ergibt die aktuelle Steuerschätzung allein für den Bund gut 10 Milliarden Euro weniger als bisher erwartet. Klingbeil sagte, die Schätzung zeige, wie sehr uns der Iran-Krieg wirtschaftlich schade.
1: Seit knapp 2 Monaten sehen wir, dass der Iran-Krieg, der durch Donald Trump ausgelöst wurde, dass dieser verantwortungslose Krieg und die daraus resultierende Energiepreisschocksituation, dass das unsere wirtschaftliche positive Dynamik vorerst ausbremst.
0: Finanzminister Klingbeil. Im Zollstreit mit der EU setzt US-Präsident Trump eine Frist für die Umsetzung der Vereinbarung. Sollte die EU nicht bis zum Geburtstag der USA, dem 4. Juli, ihren Teil des Abkommens erfüllen, würden die Zölle sofort auf ein viel höheres Niveau steigen, teilte Trump mit. Zuletzt hatte er angekündigt, schon diese Woche die Zölle auf Autos und Lkw, die aus der EU in die USA eingeführt werden, von 15% auf 25% zu erhöhen. In seinem Post ging er nun nicht darauf ein, welche Zölle er ab dem Sommer erhöhen wolle, sollte das Abkommen bis dahin nicht ratifiziert sein. Kurz vor dem russischen Jahrestag zum Weltkriegsgedenken am Samstag hat die Ukraine ihre einseitige Waffenruhe wieder aufgegeben. Sie reagierte auf fortdauernde russische Attacken mit einem ihrer größten bisherigen Drohnenangriffe. Moskau hatte eine eigene Feuerpause ab heute angekündigt und ignorierte die ukrainische Waffenruhe offenbar bewusst.
2: Was wegen der weitergehenden Angriffe ohnehin schon klar war, hat der Kreml nun offiziell bestätigt. Die von Selenskyj vorgeschlagene Waffenruhe hat in Moskau keine Beachtung gefunden. Warum sie ignoriert wurde, sagte Kremlsprecher Peskow nicht. Dafür wiederholte er einmal mehr, dass die Russen ihre eigene Waffenruhe rund um die Militärparade durchsetzen würden. Für den Fall, dass sich die Ukrainer nun nicht daran halten, hat Russland schon einmal Drohungen ausgesprochen. Ausländische Diplomaten sollten vorsorglich Kiew verlassen, um nicht zum Kollateralschaden russischer Schläge gegen die Stadt zu werden, warnte das russische Außenministerium. Aus Moskau, André Balin.
0: Zum Fußball. Der SC Freiburg steht erstmals in einem Europapokal-Endspiel. Die Badener bezwangen Sporting Braga im Halbfinalrückspiel der Europa League mit 3:1. Sie treffen nun im Finale am 20. Mai in Istanbul auf den englischen Topclub Aston Villa.
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0: Der Iran-Krieg belastet die deutsche Wirtschaft offenbar stärker als bisher gedacht. Allein dem Bund fehlen laut neuer Steuerschätzung im Jahr 2027 rund 10 Milliarden Euro. Finanzminister Klingbeil macht dafür vor allem die hohen Energiepreise und die wirtschaftlichen Folgen des Konflikts verantwortlich.
1: Für Verbraucher könnte das bedeuten, der finanzielle Spielraum des Staates wird kleiner, also weniger Geld für neue Entlastungen wie den Tankrabatt oder zusätzliche Hilfen. Gleichzeitig wird die Diskussion über Einsparungen wohl wieder lauter, etwa bei Zuschüssen oder Förderprogrammen. Klingbeil sagt trotzdem, die Regierung wolle weiter investieren, Jobs schaffen und Arbeitsplätze sichern. Klar ist aber auch, solange Energie teuer bleibt und die Wirtschaft schwächelt, bleibt die Lage ziemlich unsicher. Zoe Tassovali, Nachrichtenredaktion.
0: Trotz Waffenruhe haben sich die USA und der Iran gegenseitig in der Straße von Hormuz beschossen. US-Streitkräfte hätten unprovozierte iranische Angriffe abgewehrt und mit Schlägen zur Selbstverteidigung reagiert. Das teilte das für den Nahen Osten zuständige Kommando des US-Militärs auf der Plattform X mit. Das iranische Militär bestätigte Angriffe auf US-Kriegsschiffe und machte dafür wiederum US-Attacken auf einen iranischen Öltanker verantwortlich. Seit Januar bekommen 18-Jährige Fragebögen zugeschickt zum neuen Wehrdienst der Bundeswehr. Aber nicht alle beantworten ihn. Jungen Männern, die den Fragebogen nicht ausfüllen, soll künftig ein Bußgeld drohen.
2: Rund 200.000 Fragebögen wurden bisher verschickt und der Rücklauf ist durchaus beachtlich. Von jungen Männern, die antworten müssen, kamen 86% der Bögen innerhalb der ersten Frist zurück. Nach der ersten Mahnung waren es sogar gut 90%. Die 250 Euro Bußgeld drohen Männern, wenn sie 2 Wochen nach der zweiten Mahnung keinen Fragebogen zurückgeschickt haben. Junge Frauen können den Bogen ausfüllen, müssen aber nicht. Ronny Tochau, Berlin.
0: Zum Fußball. Der SC Freiburg steht erstmals in einem Europapokal-Endspiel. Die Badener bezwangen Sporting Braga im Halbfinalrückspiel der Europa League mit 3:1. Sie treffen nun im Finale am 20. Mai in Istanbul auf den englischen Topclub Aston Villa.